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0: bin Yves Simon. Die Ursache für den Stromausfall in der Region Reutlingen in Baden-Württemberg ist nach Einschätzung des Bundesinnenministeriums vermutlich ein Brandanschlag gewesen. Das hat Minister Dobrindt am Abend im ZDF bestätigt.
1: Jetzt geht es darum, dass man in alle Richtungen weiter ermittelt, um die Grundlage dieses Brandanschlags und die Täter entsprechend auch zu ermitteln.
0: Nach dem nächtlichen Brand in einem Umspannwerk war es in Reutlingen zu einem großflächigen Stromausfall gekommen. Staatsschutz und Antiterrorzentrum in Stuttgart sind eingeschaltet worden. Die FDP gewinnt mit ihrer neuen Führung wieder Mitglieder dazu. Seit dem Parteitag Ende Mai sind nach Parteiangaben 780 Menschen eingetreten, 80 allerdings auch aus. Insgesamt liegt die Mitgliederzahl nach einem Rückgang in den letzten Jahren jetzt wieder bei etwa 69.000 und sie steigt weiter. Auf dem Parteitag hatten die Liberalen Wolfgang Kubicki nach einer Abstimmung gegen Marie-Agnes Strack-Zimmermann zum neuen Parteichef gewählt. Papst Leo hat beim Besuch in Spanien den sexuellen Missbrauch in der Kirche als Plage bezeichnet, die entschlossener bekämpft werden muss. Bei einem Treffen mit Bischöfen in Madrid hat er mehr Zuwendung, Schutz und auch echte Aufmerksamkeit für die Betroffenen gefordert. Am dritten Tag seines Spanienbesuchs hat Leo in einem privaten Rahmen auch mehrere Missbrauchsopfer selbst getroffen. Die deutsche Fußballnationalmannschaft ist im Trainingsquartier in den USA angekommen. Von Chicago ging's fürs deutsche Team nach Winston-Salem im Bundesstaat North Carolina. Da ist der DFB-Tross für die WM untergebracht. Nach einem rund zweistündigen Flug aus Chicago sind Bundestrainer Nagelsmann und seine Spieler auf dem Smith-Reynolds Airport gelandet. Und auf dem Rollfeld, da ist die Maschine auch direkt mit Fontänen der Flughafenfeuerwehr begrüßt worden.
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3: In der Nacht gibt es vereinzelt Schauer oder auch Gewitter, die Tiefstwerte rund um 15 Grad. Tagsüber geht's mit vielen Wolken los, ein paar Schauer und Gewitter kann es auch dazu geben. Ab Mittag so ein Mix aus Wolken und immer mehr Sonne, die Höchstwerte 19 bis 21 Grad.
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1: Ich bin Yves Simon. Die Ursache für den Stromausfall in der Region Reutlingen in Baden-Württemberg ist nach Einschätzung des Bundesinnenministeriums vermutlich ein Brandanschlag.

0: gewesen. Das hat Minister Dobrindt am Abend im ZDF bestätigt.
1: Jetzt geht es darum, dass man in alle Richtungen weiter ermittelt, um die Grundlage dieses Brandanschlags und die Täter entsprechend auch zu ermitteln.
0: Nach dem nächtlichen Brand in einem Umspannwerk war es in Reutlingen zu einem großflächigen Stromausfall gekommen. Staatsschutz und Antiterrorzentrum in Stuttgart sind eingeschaltet worden. Die FDP gewinnt mit ihrer neuen Führung wieder Mitglieder dazu. Seit dem Parteitag Ende Mai sind nach Parteiangaben 780 Menschen eingetreten, 80 allerdings auch aus. Insgesamt liegt die Mitgliederzahl nach einem Rückgang in den letzten Jahren jetzt wieder bei etwa 69.000 und sie steigt weiter. Auf dem Parteitag hatten die Liberalen Wolfgang Kubicki nach einer Abstimmung gegen Marie-Agnes Strack-Zimmermann zum neuen Parteichef gewählt. Papst Leo hat beim Besuch in Spanien den sexuellen Missbrauch in der Kirche als Plage bezeichnet, die entschlossener bekämpft werden muss. Bei einem Treffen mit Bischöfen in Madrid hat er mehr Zuwendung, Schutz und auch echte Aufmerksamkeit für die Betroffenen gefordert. Am dritten Tag seines Spanienbesuchs hat Leo in einem privaten Rahmen auch mehrere Missbrauchsopfer selbst getroffen. Die deutsche Fußballnationalmannschaft ist im Trainingsquartier in den USA angekommen. Von Chicago ging's fürs deutsche Team nach Winston-Salem im Bundesstaat North Carolina. Da ist der DFB-Tross für die WM untergebracht. Nach einem rund zweistündigen Flug aus Chicago sind Bundestrainer Nagelsmann und seine Spieler auf dem Smith-Reynolds Airport gelandet. Und auf dem Rollfeld, da ist die Maschine auch direkt mit Fontänen der Flughafenfeuerwehr begrüßt worden.
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3: In der Nacht gibt es vereinzelt Schauer oder auch Gewitter, die Tiefstwerte rund um 15 Grad. Tagsüber geht's mit vielen Wolken los, ein paar Schauer und Gewitter kann es auch dazu geben. Ab Mittag so ein Mix aus Wolken und immer mehr Sonne, die Höchstwerte 19 bis 21 Grad.
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1: Ich bin Yves Simon. Guten Morgen. Bundesfinanzminister Klingbeil kann sich eine Pflicht zur Betriebsrente gut vorstellen. In der ARD hat er einen Vorschlag von DGB-Chefin Fahimi unterstützt. Sie hatte kritisiert, dass bisher nur 20 Millionen Beschäftigte in Deutschland eine Betriebsrente haben. Klingbeil hat allerdings betont, dass dafür erstmal die Wirtschaft stabilisiert werden muss. Die israelische Luftwaffe hat eigenen Angaben zufolge über dem Süden des Landes eine Drohne aus dem Jemen abgefangen. Der Vorfall hat sich im Luftraum über der Hafenstadt Eilat am Roten Meer ereignet. Vorher hatte die mit dem Iran verbündete Houthi-Miliz im Jemen einen Angriff mit mehreren Raketen auf Israel für sich beansprucht. Den ersten direkten Angriff seit Beginn der Waffenruhe im Iran-Krieg Anfang April. Israel und der Iran hatten am Montag angekündigt, vorerst auf weitere Angriffe zu verzichten. In den USA hat die jährliche Entwicklerkonferenz von Apple begonnen. Hier stellt der Konzern traditionell künftige Software vor. Mit ganz besonderer Spannung erwartet wurden diesmal neue Funktionen mit künstlicher Intelligenz. Apple hat einen neuen Anlauf gemacht, KI im großen Stil im Alltag der Nutzer seiner Geräte zu bringen. Andrei Sokolov berichtet für uns.
2: Apple verspricht ja die Sprachassistentin Siri, die es schon seit vielen Jahren gibt, zu einer wirklich nützlichen künstlichen Intelligenz zu machen. Das bedeutet nach Lesart des Konzerns, dass Siri Zugriff auf die Informationen der Nutzer haben muss, versteht, was ihre Situation gerade ist und gleichzeitig auf allen Geräten präsent sein muss, die die Menschen alltäglich nutzen.
1: Wer in Europa noch halbwegs zumindest günstig Urlaub machen will, wird im Süden fündig. Laut Statistischem Bundesamt sind Hotels und Restaurantbesuche dort zum Teil nur halb so teuer wie in Deutschland, ganz besonders in Bulgarien und auch Nordmazedonien. In Portugal sparen Urlauber im Schnitt immer noch ein Drittel, in Spanien ein Fünftel.
3: Wir werden euch weiter auf dem Laufenden halten, hier beim Heimvorteil.
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3: Noch ziemlich mild, sehr mild draußen. Wir haben 16 Grad und wir erwarten vor allem jetzt in den nächsten Stunden immer wieder ein bisschen Regen. Viel wird es aber nicht sein, so ein halber Liter, der da in Schauern runterkommen soll. Auch am Vormittag kann es gelegentlich noch ein paar Tropfen geben. Dann bleibt es aber trocken und im Laufe des Tages kommt dann zwischen den Wolken immer mal wieder die Sonne raus. Es wird aber heute Nachmittag sehr windig und die Höchsttemperaturen erreichen dann nur noch Höchstwerte um 21 Grad, also heute bei Weitem nicht so schwül warm wie gestern.
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0: sieht's gut aus. Wir haben keine größeren Verkehrsstörungsmeldungen. Wünschen allen unterwegs eine gute Fahrt.
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1: Ich bin Christian Heider. Guten Morgen. Polizeibeamte in Schweinfurt haben ab sofort immer 50.000 Volt griffbereit. Als einzige Dienststelle in der Region testen die Polizisten ab sofort neue Taser im normalen Streifendienst. Den offiziellen Startschuss für das Pilotprojekt hat Innenstaatssekretär Sandro Kirchner am Nachmittag direkt in Schweinfurt gegeben. Die Elektroschockgeräte sollen die Beamten im Alltag besser vor aggressiven Angreifern schützen. Oft reicht laut Polizei schon die bloße Androhung der Waffe, um eine brenzlige Situation komplett zu entschärfen. Der Test läuft insgesamt 6 Monate. Nach dieser Testphase könnte der Taser in ganz Bayern eingeführt werden. Es ist eine Premiere im fränkischen Weinbau. Der Weinbauverband hat gestern in Ochsenfurt erstmals eine Frau zur Präsidentin gewählt.
2: Damit beginnt jetzt ein neues Kapitel. Barbara Becker steht künftig an der Spitze des Fränkischen Weinbauverbands und vertritt den Frankenwein weltweit. Die Wahl ist nicht nur für die Region ein Novum, sondern Becker ist deutschlandweit die erste Frau in dieser Funktion. Als Vorsitzende wird sie zum Sprachrohr für die Winzer, vertritt deren Interessen gegenüber Politik und Behörden und gestaltet die strategische Ausrichtung des Verbands. Becker wird auch Nachfolgerin von Arthur Steinmann, der das Amt 17 Jahre innehatte. Shari Golla, Nachrichtenredaktion.
1: Bei einem Unfall mit einem E-Scooter ist gestern Nachmittag ein 16-Jähriger in Schweinfurt schwer verletzt worden. Offenbar war er in der Karl-Zeiss-Straße auf einem Radweg. Unvermittelt soll er dann versucht haben, quer über beide Spuren auf die andere Seite zu gelangen. Ein Auto in seiner Fahrtrichtung konnte noch ausweichen, ein entgegenkommendes Fahrzeug schaffte das nicht mehr. Der Jugendliche wurde zu Boden geschleudert und war vorübergehend bewusstlos. Lebensgefahr besteht nach derzeitigen Erkenntnissen aber nicht. Wird aus Stuttgart 21 jetzt Stuttgart 31? Das Milliardenprojekt des neuen Stuttgarter Hauptbahnhofs wird noch später fertig als gedacht, berichtet die Frankfurter Allgemeine Zeitung. Demnach muss die Eröffnung des neuen unterirdischen Bahnhofs auf Ende 2031 verschoben werden. Grund seien drastische Versäumnisse bei der Deutschen Bahn.
3: Wir werden euch darüber weiter auf dem Laufenden halten, hier beim Heimvorteil.
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3: So, wer schon draußen war, wird festgestellt haben, es ist ziemlich mild draußen. Wir haben fast 16 Grad, aber viele Wolken über uns. Und aus diesen Wolken gibt es in den nächsten Stunden immer mal wieder so kurze Schauer. Viel ist es aber nicht, so ein halber Liter Regen kommt da im Laufe des Vormittags in Form von Schauern runter. Im Laufe des Vormittags, so also gegen 9, 10 Uhr, kann sich auch die Sonne immer wieder durch die Wolken kämpfen. Später kommt allerdings ein recht heftiger Wind auf, der vertreibt immer wieder die Wolken und bringt uns Sonnenschein. Sorgt aber auch dafür, dass es heute nicht allzu heiß wird. Heute nur 21 Grad, also nicht ganz so heiß wie gestern.
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3: Schönen guten Morgen auf die Straßen. Wir haben keine größeren Verkehrsstörungsmeldungen, halten euch hier natürlich auf dem Laufenden und wünschen eine gute Fahrt.
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3: Mit Frank Beil. Einen schönen Dienstag.

Das Leben lieben mit dem Heimvorteil. Schön, dass ihr wieder mit dabei seid. Heute ist Dienstag, der 9. Juni. Und wenn ihr heute Nacht was leuchten gesehen habt, es könnten vielleicht wieder Polarlichter gewesen sein. Ein größerer Sonnensturm, eine riesige Wolke aus geladenen Teilchen ist mit einer Geschwindigkeit von mehreren Millionen Kilometern pro Stunde auf die Erde zugerast. Vielleicht sehen wir noch was in der kommenden Nacht. Es wäre nicht das erste Mal, dass wir in diesem Jahr Polarlichter bis hier zu uns in die Region sehen. Ansonsten hat Apple gestern auf der Entwicklerkonferenz die, ich sag mal so, intelligente Siri vorgestellt. Apple hat zumindest angekündigt, dass der neue Sprachassistent Siri AI bald richtige Gespräche führen kann. Also nicht wie bisher nur simple Befehle abarbeiten. Siri AI soll echte Gespräche führen und auch erkennen können, was gerade auf unserem Handybildschirm passiert. Ich höre sie schon sagen, was bist du schon wieder auf TikTok? Apple setzt dabei auf die künstliche Intelligenz des großen Konkurrenten Google. Eigenständige KI-Agenten, die selbstständig komplexe Aufgaben über mehrere Apps hinweg erledigen können, wurden gestern leider nicht vorgestellt. Und die neue Siri-KI, die ist erstmal ja nicht bei uns in Europa zu haben. Anleger an der Börse zeigten sich erstmal enttäuscht und schickten den Kurs auf Talfahrt. Gute News aber aus den USA von unserer Nationalelf. Nach dem Testspiel in Chicago sind sie jetzt im WM-Quartier in Winston-Salem in North Carolina gelandet. Bei 31 Grad im Schatten. Das wird ein Kampf. Das WM-Quartier sieht so ein bisschen aus wie eine alte Burg. Manche vergleichen sie mit Hogwarts. Aber vielleicht lernen sie dort zaubern und zaubern danach auch auf dem Platz. Zumindest scheint Manuel Neuer wieder fit nach wochenlangen Wartenproblemen erstmal wieder ins Mannschaftstraining eingestiegen. Das erste Deutschlandspiel am Sonntag übrigens um 19 Uhr und immer mehr Public Viewings werden dazu geplant. Jetzt auch in Veitshöchheim in den Mainfrankensälen ein Public Viewing am Sonntag oder auf dem Volksfest in Schweinfurt. Eine Übersicht über alle Public Viewings zum Planen, zur Wochenendplanung auf radiogong.com. Und wir können euch auch schon vorher sagen, wer das Spiel gewinnt, denn wir haben gestern unser Gong-WM-Orakel gefragt. Was es gesagt hat, das hört ihr noch heute im Laufe dieser Show. Einen schönen Dienstag!

Schönen guten Morgen. Hier ist der Heimvorteil. Hier ist Radio Gong. Wir sind für euch da und sagen euch, was abgeht in eurer Heimat. Und ja, seit dieser Woche testet die Polizei bei uns eine neue Waffe. Im Rahmen eines bayernweiten Pilotversuchs geht die Polizei erstmal nur in Schweinfurt seit dieser Woche mit Tasern auf Streife. Man sollte stets vermeiden, dass so ein Taser zum Einsatz kommt. Tödlich ist es nicht, wenn man von dieser Art Strompistole getroffen wird. Aber Betroffene sprechen oft vom schlimmsten Schmerz ihres Lebens. Der Strom, ca. 50.000 Volt, übernimmt das Nervensystem. Alle Muskeln verkrampfen sich schlagartig. Man verliert die Kontrolle über den Körper und stürzt meist ungebremst zu Boden. Die Stromstöße dauern dabei in der Regel nur 5 Sekunden, aber zeigen Wirkung. Beim USK arbeitet man schon damit. Jetzt sollen die Taser in einem Pilotprojekt auch bei Streifenpolizisten hier bei uns getestet werden, wenn zum Beispiel Randalierer mit Waffen oder Flaschen vor den Beamten stehen und sie bedrohen, also aus Notwehr. Wir haben uns das gestern fort mal angeschaut und erklären lassen und werden später noch darüber berichten, wie genau und wann genau diese Taser zum Einsatz kommen. Der Versuch läuft erstmal ein halbes Jahr. Danach wird man sehen, wie es gelaufen ist. Und dann könnten die Taser flächendeckend in ganz Bayern eingeführt werden. Wie gesagt, mehr dazu heute hier bei Radio Gong. Bei uns verpasst ihr nichts Wichtiges. 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

0: Wir kriegen euch schon wach hier bei Radio Gong. 6 Minuten vor 6. Wer vorhat, mit dem Radl heute auf die Arbeit oder in die Schule oder an die Uni zu fahren? Jetzt in den nächsten Stunden immer wieder so ein bisschen Regen bis 9, ja, spätestens 10 Uhr hat sich das Wetter aber beruhigt und dann wird es wieder ein schöner, sonniger, heute etwas windiger und nicht ganz so heißer Tag. 20 Grad die Tageshöchsttemperaturen. Mehr dazu, mehr zum Wetter gleich von unserem Wetterexperten Kai Zorn. Der gibt einen Ausblick über die, ja, komplette Woche.
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1: Ich bin Oliver Urbanke. Guten Morgen. Die neuen Atomwaffenländer haben im vergangenen Jahr deutlich mehr in Atomwaffenarsenale investiert. Das geht aus einem Bericht der internationalen Kampagne zur Abschaffung von Atomwaffen hervor. Die Organisation spricht von umgerechnet über 100 Milliarden Euro. Soita Sovali berichtet.
2: Mit Abstand am meisten Geld steckten die USA in ihr Atomwaffenarsenal, sogar mehr als alle anderen Atommächte zusammen. Dahinter folgen China, Großbritannien und Russland. Die Friedensorganisation hält die Summen für völlig unverhältnismäßig. Sie verweist darauf, dass schon die Ausgaben eines einzigen Tages ausreichen würden, um Millionen Menschen vor Hunger zu schützen. Auch den regulären Haushalt der Vereinten Nationen hätte man mit dem Geld über Jahrzehnte finanzieren können.
1: Die US-Regierung hat die massive Erhöhung der Gebühr für ein Arbeitsvisum gestoppt. Die Trump-Regierung hatte die Antragsgebühr im letzten Herbst auf $100.000 angehoben, um den Einsatz ausländischer Fachkräfte zu begrenzen. Das Gericht in Massachusetts sieht darin einen Eingriff in Zuständigkeiten des Kongresses und hob die Regel deswegen vorerst auf. Das Urteil ist noch nicht rechtskräftig. Handynutzung am Steuer bleibt ein größeres Problem. Der ADAC hat das jetzt wieder getestet. In einer Beobachtung in 5 Großstädten hatten 2,7% der Autofahrer und 1,4% der Radfahrerinnen und Fahrer verbotenerweise ihr Smartphone am Ohr. Hochgerechnet entspricht das rund 1 Milliarde Verstöße im Jahr. Mehr als jeder zweite Autofahrerin und Autofahrer gibt zu, schon mal beim Fahren telefoniert zu haben, ohne Freisprechanlage. Tennisstar Novak Djokovic hat Alexander Zverev nach dessen French Open-Sieg mit emotionalen Worten gratuliert. Auf Instagram schreibt der Serbe, die Freudentränen mit Zverevs Familie hätten ihn selbst gerührt. Zverev habe den Erfolg nach harter Arbeit absolut verdient. Djokovic und Zverev kennen sich schon seit ihrer Kindheit.
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3: Ein schwerer Mountainbike-Unfall am Kreuzberg hat am Sonntag zu einem komplizierten Rettungseinsatz geführt. Ein Radfahrer war in einem steilen Waldstück gestürzt. Weil die Unfallstelle für normale Rettungswagen nicht erreichbar war, mussten Einsatzkräfte der Bergwacht den Verletzten vor Ort versorgen. Ein Rettungshubschrauber zog den Patienten anschließend mit einer Seilwinde nach oben aus dem Wald. Der Radfahrer wurde in eine Spezialklinik gebracht. Ab morgen ist die Straße zwischen dem Ortsausgang Gabolshausen und dem Ortseingang Unteressfeld im Landkreis Rhön-Grabfeld gesperrt. Auf der Strecke wird die Fahrbahndecke erneuert. Umgeleitet wird über die B279. Die Umleitung ist ausgeschildert. Die Bauarbeiten werden voraussichtlich gute 2 Wochen in Anspruch nehmen.
4: Wir werden euch darüber weiter auf dem Laufenden halten hier beim Heimvorteil.
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4: So, es hat ein bisschen geregnet heute Nacht und die Frage, war es das schon wieder mit dem Regen oder kommt da noch was, Kai?
5: Da kommt noch mal was, aber mit überschaubaren Mengen. Zunächst ziehen ein paar Schauer durch, am Vormittag überquert uns dann ein kleines Regengebiet. Dahinter lockern die Wolken immer mehr auf und am Nachmittag haben wir eine ganz nette Mischung aus Sonnenschein und harmlosen Wolken. Der Wind weht böig aus westlichen Richtungen und die Temperaturen steigen auf Höchstwerte von 19 bis 21 Grad. Morgen ist es kühler mit ein paar Schauern und Gewittern.
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1: Schönen guten Morgen. Ein Hallo auf die Straßen. Da ist es noch relativ ruhig. Wir haben zwischen Estenfeld und Kreuzbibelried auf der A7 mal wieder einen defekten LKW. Der rechte Fahrstreifen blockiert. Hier ein bisschen vorsichtiger fahren. Zu größeren Behinderungen kommt es aber noch nicht. Allen unterwegs eine gute Fahrt.
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1: Mit Frank Beil. Ich wünsche einen schönen Dienstag.

Schönen guten Morgen. 6:10, hier ist euer Heimvorteil. Und immer schön fokussiert bleiben, vor allem wenn ihr schon am Steuer eines Autos oder Fahrrads oder LKW sitzt. Wir haben schon darüber gesprochen, diese Woche finden verstärkte Polizeikontrollen statt. Da geht es unter anderem um das Thema Ablenkung im Straßenverkehr. Wo war gerade nochmal das Handy? Im Schnitt passieren durch Ablenkung 30 Unfälle am Tag, allein hier bei uns in Unterfranken. Neben erhöhter Geschwindigkeit eine der häufigsten Ursachen und der Grund, warum man diese Woche genau uns auf die Hände schaut und hofft, dass die am Steuer sind. Und auch beim LKW- und Schwerlastverkehr will man diese Woche genau hinschauen. Heute auf der A3 bei Teilheim LKW-Kontrollen, denn aktuelle Zahlen zeigen, allein bei speziellen Gefahrguttransporten lag die Beanstandungsquote bei 13,6%. Das ist nicht gerade beruhigend. Fahrzeugmängel und mangelhafte Ladungssicherung, die häufigsten Ursachen. Da will man heute genau hinschauen bei den Polizeikontrollen in dieser Woche. Über was man noch so alles spricht hier bei uns in der Region, darüber werden wir gleich sprechen im Gong Talkabout, damit ihr mitreden könnt. Einen schönen Dienstagmorgen.

0: schönen Dienstagmorgen, hier ist der Heimvorteil. Wir begleiten euch durch die Woche und damit euch die Gesprächsthemen nicht ausgehen, mal wieder unser Gong Talkabout. Über diese Dinge spricht man zurzeit hier bei uns.
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2: Bei uns in Schweinfurt musste der frisch gewählte Oberbürgermeister Ralf Hofmann am Freitag in große Fußstapfen treten. Jahrelang hatte Sebastian Remele das Festbier mit nur einem gezielten Schlag angezapft. Im Bewusstsein, das unmöglich toppen zu können, entschied sich Hofmann für eine komplett neue Taktik. Nach einem geschickten Spannungsaufbau durch einen minimal zu leichten ersten Schlag verblüffte er durch eine völlig neue Technik. Souverän zerlegte er mit dem Hammer einen Maßkrug, um dann, nahe mühelos, mit einem präzisen Treffer das Fass im dritten Anlauf anzustechen. Ob er den Maßkrug angesichts der Schulden der Stadt selbst bezahlt, ist nicht bekannt. Aber Fakt ist in jedem Fall, Scherben bringen Glück. Aus dem Festzelt Lisa Eni.
3: Bei uns in Schweinfurt bringt aber auch hoffentlich ein Esel Glück. Im Schweinfurter Wildpark gibt es nämlich 4 Esel und bei jedem Spiel der deutschen Nationalelf wird uns ein Esel vorhersagen, wer gewinnen wird. Das Gong WM Esel Orakel. Dieses Mal hat

0: Carlos das erste Gruppenspiel vorhergesagt. Carlos ist ja aus Mexiko, einem der Austragungsorte der WM, und hat deshalb eine ganz besondere Verbindung zur Weltmeisterschaft. Wir waren mit zwei Flaggen, Deutschland und Curaçao, im Gehege und haben Karotten davor gelegt und dann die Esel losgeschickt. Es war ein Kopf-an-Kopf-Rennen bis zum Schluss. An den Karotten vor der Curaçao-Flagge wurde sogar geschnuppert, aber am Schluss hat sich Carlos die deutschen Karotten geschnappt und gefuttert. Ja, das Gong-WM-Esel-Orakel hat gesprochen. Deutschland gewinnt am Sonntag gegen Curaçao. Aus dem Eselgehege Luis Majewski.
1: Bei uns in Schweinfurt hat das Esel-Orakel zwar kein schockierendes Ergebnis geliefert, dafür kann ab sofort die Polizei für echte Schockmomente sorgen. Denn Schweinfurts Polizisten werden im Rahmen eines Pilotversuchs künftig mit Tasern auf Streife gehen. 50.000 Volt und ein lauter Lichtbogen sollen also dafür sorgen, dass sich Verbrecher künftig zweimal überlegen, ob sie eine Straftat begehen oder es dann doch sein lassen. Schwangere, Kinder und Menschen mit bekannter Herzschwäche dürfen aber nicht getasert werden. Der Versuch läuft jetzt für ein halbes Jahr, danach wird man sehen, wie es gelaufen ist. Und dann könnten die Taser tatsächlich flächendeckend in ganz Bayern eingeführt werden. Aus Schweinfurt, Leon Wagner.
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0: Schönen guten Morgen. Hier ist der Heimvorteil. Es ist kurz nach 6:30.
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2: Ich bin Christian Heider. Guten Morgen. Wer diese Woche mit dem Auto unterwegs ist, muss sich auf vermehrte Verkehrskontrollen einstellen. Grund dafür ist eine Aktionswoche der Polizei in Unterfranken.
3: Zu hohe Geschwindigkeit oder Ablenkung am Steuer sind mit die häufigsten Unfallursachen. Deshalb macht diese Woche die Polizei Autofahrer in Unterfranken besonders auf Gefahren im Straßenverkehr aufmerksam. Ziel ist es, das Verhalten der Autofahrer zu verbessern. Lkw-Kontrollen stehen ebenso im Mittelpunkt. Letztes Jahr gab es in Unterfranken über 3.300 Verkehrsunfälle mit LKWs. Dabei kam es zu 12 Todesfällen. Mit der Aktionswoche möchte die Polizei für mehr Sicherheit im Straßenverkehr sorgen. Maja Fleischer, Nachrichtenredaktion.
2: Das neue Naturschutzgebiet Brönnhof bei Schweinfurt wird heute offiziell eingeweiht. Ende März wurden Teile des ehemaligen US-Übungsplatzes Brönnhof in den Landkreisen Schweinfurt und Bad Kissingen als Naturschutzgebiet ausgewiesen. An der Umsetzung zum Naturschutzgebiet waren Vertreter aus Politik, Naturschutz, Forst- und Landwirtschaft und den umliegenden Gemeinden beteiligt. Der Brönnhof ist ein rund 25 Quadratkilometer großes, vorwiegend bewaldetes und unbesiedeltes Gebiet im Kreis Schweinfurt. Ein kleiner nördlicher Streifen gehört zum Landkreis Bad Kissingen. Schwerer E-Scooter-Unfall in Schweinfurt. Ein 16-Jähriger ist gestern Nachmittag in der Karl-Zeiss-Straße schwer verletzt worden. Er hatte mit einem E-Scooter offenbar unvermittelt die Straße überquert. Ein Auto in selber Richtung unterwegs konnte noch ausweichen, ein entgegenkommendes Fahrzeug nicht mehr. Es kam zum Zusammenstoß. Lebensgefahr besteht aber nicht. Bundesfinanzminister Klingbeil kann sich eine Pflicht zur Betriebsrente gut vorstellen. In der ARD hat er einen Vorschlag von DGB-Chefin Fahimi unterstützt, die kritisiert hatte, dass bisher nur rund 20 Millionen Beschäftigte in Deutschland eine Betriebsrente haben. Klingbeil hat außerdem betont, dass dafür aber erstmal die Wirtschaft stabilisiert werden muss. 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
0: Wir werden euch weiter auf dem Laufenden halten, hier beim Heimvorteil.
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0: Ja, gestern war es nochmal ganz schön, vor allem sehr warm. Kai, es hat sich mittlerweile eingetrübt. Wir haben noch 16 Grad. Wo liegen denn heute die Tageshöchsttemperaturen?
4: Die liegen heute bei 19 bis 21 Grad, fühlen sich aber durch den Böenwind kälter an. Dazu gibt es zunächst viele Wolken und ein paar Schauer. Am Vormittag auch mal ein kleineres Regengebiet. Ab der Mittagszeit lockern die Wolken auf und am Nachmittag scheint sogar längere Zeit die Sonne. Morgen

0: Morgen überwiegen die Wolken immer wieder mit Schauern und einzelnen Gewittern und auch die Tage danach bleiben noch verhalten und unbeständig. Am Wochenende wird es dann sonniger und wärmer.
1: Ein Happy End am Wochenende in Sachen Wetter.
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1: Schönen guten Morgen auf die Straßen. Wir haben keine größeren Verkehrsstörungsmeldungen. Wenn ihr was gesehen habt, gerne melden 0800 30 80 900. Unsere kostenlose Service-Hotline, da geben wir alles, was ihr so meldet, an alle weiter. Gute Fahrt erstmal.
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1: Mit Frank Beil. Einen schönen Dienstag.

Schönen guten Morgen. Hier ist Radio Gong, euer Heimvorteil. Und die Ersten schreiben schon, die Woche zieht sich schon wieder. Leute, wir haben erst Dienstag. Aber seit langem mal wieder eine Woche mit 5 Arbeitstagen. Eine Woche ohne Feiertag. Wann ist der nächste Feiertag? Am 15. August. Und der ist dieses Jahr ein Samstag. Wobei für euch schon am kommenden Samstag ein Feiertag sein kann. 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Mal was anderes, wie früh schnell mal ein Müsli reinziehen. 6:42 Uhr.

0: bleibt doch noch ein bisschen hier bei Radio Gong. Wir sagen euch, was abgeht in eurer Heimat. In Würzburg wird schon fleißig aufgebaut auf den Mainwiesen für das größte Gratis-Festival der Region. Nächste Woche Donnerstag geht's los mit dem viertägigen Umsonst- und Draußen-Festival. Und auch in Geiselwind laufen schon die Vorbereitungen für eines der beliebtesten Festivals der Region.
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0: Das war der Weckruf von der Sonne. 6:11, heute Morgen noch ein bisschen Regen, aber am Nachmittag längere sonnige Abschnitte, nicht mehr ganz so warm bei 21 Grad. Und das war der Hit dazu, einer der Anwärter auf den Sommerhit von Ugel hier beim Heimvorteil. So, heute ist der 9. Juni. Chiara, was können wir heute erleben?
1: Heute heißt Howdy im Festzelt. Auf dem Schweinfurter Volksfest steht heute nämlich der Country-Abend an und los geht's um 18.30 Uhr im Festzelt. Mit einem Regenschirm im Gepäck könnt ihr heute aber natürlich auch über das Festgelände schlendern und dabei die vielen Fahrgeschäfte und Stände entdecken. In Haßfurt weht heute dagegen wieder ein bisschen griechische Luft. Wie jeden Dienstag steht nämlich wieder der griechische Foodtruck auf dem Haßfurter Marktplatz bereit und bereitet dort Gyros, Bifteki und auch Halloumi für euch zu. Ansonsten könnt ihr das regnerische Wetter heute aber natürlich auch richtig gut für einen Besuch im Kino nutzen. Da laufen auch heute wieder über 15 Filme, darunter zum Beispiel auch die aktuellen Kinocharts wie der 6. Teil von Scary Movie.
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1: Ich bin Oliver Urbanke. Guten Morgen. Die 9 Atommächte der Welt haben im vergangenen Jahr 19% mehr in Atomwaffenarsenale investiert als im Jahr davor. Das geht aus einem Bericht der internationalen Kampagne zur Abschaffung von Atomwaffen hervor. Sie beziffert den Gesamtbetrag auf umgerechnet rund 100 Milliarden Euro. Das meiste Geld haben die USA ausgegeben. Nach eigenen Angaben hat Russland mit 5.420 die meisten Atomwaffen. Die Grünen setzen die schwarz-rote Koalition beim BAföG unter Druck. Im Bundestag soll nach dem Willen der Fraktion am Donnerstag namentlich über eine Vorlage zur Anhebung der BAföG-Sätze abgestimmt werden. Katrin Müller berichtet.
2: Eine schrittweise BAföG-Erhöhung ab dem kommenden Wintersemester steht eigentlich im Koalitionsvertrag. Bundesforschungsministerin Bär von der CSU glaubt aber nicht, dass sie kommt. Die SPD reagierte empört. Sie will die Leistung für Studierende ähnlich wie die Grünen erhöhen. Demnach soll der BAföG-Grundbedarf um knapp 90 Euro auf 563 Euro pro Monat steigen und künftig automatisch an die Höhe der Grundsicherung angepasst werden. Mit ihrem Antrag bringen die Grünen Schwarz-Rot nun in Zugzwang.
1: Nach dem Brand in einem Umspannwerk in Reutlingen verdichten sich die Hinweise auf eine Brandstiftung. Ermittler konnten einen möglichen Brandbeschleuniger sichern. Der Staatsschutz und das Antiterrorzentrum beim LKA haben die Ermittlungen übernommen. Zeitweise waren zehntausende Menschen in Reutlingen ohne Strom. Die deutsche Fußballnationalmannschaft ist am Abend in ihrem WM-Quartier in Winston-Salem im US-Bundesstaat North Carolina angekommen. Wenige Stunden nach der Ankunft gab es ein öffentliches Training vor 3000 Fans. Und mit Torwart Manuel Neuer, der nach seinen Wadenproblemen wieder komplett mittrainieren konnte. Am Sonntag steigt das DFB-Team in die WM ein gegen WM-Neuling Curaçao.
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3: Handy am Steuer, zu hohes Tempo oder fehlender Gurt. Mit einer Aktionswoche will die Polizei in Unterfranken verstärkt auf Risiken im Straßenverkehr aufmerksam machen. Dafür sind in den kommenden Tagen zusätzliche Kontrollen geplant. Im Fokus stehen die häufigsten Unfallursachen wie überhöhte Geschwindigkeit, Alkohol am Steuer oder Ablenkung durchs Handy. Auch der Schwerlastverkehr wird verstärkt kontrolliert. Hintergrund sind unter anderem mehr als 3.300 Lkw-Unfälle im vergangenen Jahr in der Region. Dabei kamen 12 Menschen ums Leben. Das Naturschutzgebiet Brönnhof bei Schweinfurt wird heute offiziell eröffnet. Ende März waren Teile des ehemaligen US-Standortübungsplatzes als Schutzgebiet ausgewiesen worden. Das rund 25 Quadratkilometer große, überwiegend bewaldete Gebiet liegt größtenteils im Landkreis Schweinfurt. Ein kleiner Abschnitt ragt in den Kreis Bad Kissingen. Zur Einweihung kommen Vertreter aus Politik, Verwaltung, Naturschutz sowie den beteiligten Gemeinden.
4: Wir werden euch weiter auf dem Laufenden halten hier beim Heimvorteil.
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4: Es ist grau, vielfach gibt es auch ein bisschen Regen jetzt zur Stunde. Kai, ist

0: Es hat auch Sonne drin. Wie viele Sonnenstunden können das heute werden?
1: Es sind dann doch bis zu 8 Sonnenstunden möglich, auch wenn es jetzt noch nicht so aussieht. Die nächsten Stunden ist es noch bewölkt mit ein paar Schauern und vorübergehend am Vormittag auch längerem Regen. Ab der Mittagszeit lockern die Wolken auf und am Nachmittag haben wir viel Sonnenschein und harmlose Wolken. Begleitet wird das Ganze von böigem Wind bei 19 bis 21 Grad. Morgen bleibt es windig mit Schauern und Gewittern. Dazu ist es ziemlich kühl. Bis Freitag bleibt es leicht unbeständig, teils windig und kühl. Am Wochenende scheint dann längere Zeit die Sonne und die Temperaturen steigen deutlich an.
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0: Ja, normaler Berufsverkehr, der langsam dichter wird, gerade in den größeren Städten wie Würzburg. Verzögerungen von maximal 5 Minuten, vor allem wieder auf der Nordtangente, da wo es einspurig wird. Auf der A7 bekommen wir einen Unfall gerade gemeldet zwischen Estenfeld und Biebelried. Also Richtung Süden runter gibt es hier leichte Verkehrsbehinderungen und Stauungen. Nicht zu schnell fahren, im Steinbachtal in Würzburg wird geblitzt, hier bitte nicht zu schnell fahren.
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0: Mit Frank Beil. Ich wünsche einen schönen Dienstag.

0: 7:05. Bei uns weckt nicht Mutti, bei uns weckt Jennifer Lopez und David Guetta. Save Me Tonight. Wir spielen, was ihr hören wollt, hier beim Heimvorteil und sagen euch, was ihr wissen müsst. Seit dieser Woche testet die Polizei bei uns eine neue Waffe. Im Rahmen eines bayernweiten Pilotversuchs geht die Polizei in Schweinfurt seit dieser Woche mit Tasern auf Streife. Man sollte stets vermeiden, dass so ein Taser zum Einsatz kommt. Tödlich ist es nicht. Wenn man aber von so einer Strompistole getroffen wird, dann ja, sprechen Betroffene vom schlimmsten Schmerz ihres Lebens. Der Strom, ca. 50.000 Volt, übernimmt das Nervensystem. Alle Muskeln verkrampfen sich schlagartig. Man verliert die Kontrolle über den Körper und stürzt meist ungebremst zu Boden. Das berichten zumindest Taser-Opfer im Netz. Beim USK arbeitet man schon damit. Jetzt sollen die Taser in einem Pilotprojekt auch bei Streifenpolizisten getestet werden, wenn zum Beispiel Randalierer mit Waffen oder Flaschen vor den Beamten stehen, hat uns Staatssekretär Sandro Kirchner gestern verraten.
1: Wir hatten bislang ein Pfefferspray, einen Schlagstock und dann natürlich am Ende auch die Pistole. Und dieser Taser schließt da eine wichtige Lücke, um gewisse Situationen dann auch entsprechend gut begleiten zu können, damit das Risiko für die Polizeibeamten reduziert wird, aber auch das Risiko für die Aggressoren an der Stelle minimiert wird, damit dort Schäden ausbleiben.
0: Ja, zum Einsatz soll der Taser aber nur als allerletztes Mittel kommen. Hauptsächlich soll er zur Abschreckung dienen.
1: Dieser Taser hat ja auch die Möglichkeit, neben der eigentlichen Aktivierung, dass er als Hochspannungsgerät auch einen gewissen Lichtblitz erzeugen kann mit einem Geräusch, das auch abschreckend wirkt. Die Statistik zeigt ja auch, in 3 von 4 Einsatzszenarien kommt der Taser gar nicht zum Einsatz.
0: Wie genau so ein Taser funktioniert, der in der Fachsprache Distanz-Elektro-Impulsgerät heißt, hat uns Thomas Hecht, der Arbeitsgruppenleiter, gestern vor Ort erklärt.
2: Ein Distanz-Elektro-Impulsgerät, wo man aus der Entfernung auf das polizeiliche Gegenüber mittels 2 Pfeilen, die mit einem Kabel an dem Gerät verbunden sind, einwirken kann und das Gegenüber zum einen mal immobilisieren kann.
0: Also aus der Distanz schalten die Taser-Pfeile die Muskeln des Angreifers für ein paar Sekunden komplett ab.

So kann die Polizei die Angreifer stoppen, ohne zur tödlichen Pistole greifen zu müssen. Die Beamten testen den Taser aber nicht selber an sich. Die üben das am Simulator und hoffen, dass er auf Streife nicht zum Einsatz kommt. Ab dieser Woche sind die ersten Beamten mit diesen Tasern in Schweinfurt auf Streife. Der Versuch läuft erstmal ein halbes Jahr. Danach wird man sehen, wie es gelaufen ist. Und dann könnten die Taser flächendeckend in ganz Bayern zum Einsatz kommen. Werde ich darüber natürlich auf dem Laufenden halten.

0: 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Die Pfingstferien sind vorbei. Etwas mehr als 7 Wochen bis zu den Sommerferien. Und in einer Schule in Würzburg ist dazu wieder ein spannendes Projekt gestartet. Kann man mit 60 Euro eine Woche Urlaub machen, unterwegs sein, inklusive Essen und Übernachtung?
1: Bedeutet, dass Schülerinnen in der 9. Klasse eine Woche schulfrei bekommen. Und in dieser Woche schulfrei müssen sie von 60 Euro leben, mindestens 100 Kilometer entfernt von Würzburg. Und müssen noch Menschen einen Gefallen tun, die nicht zu ihrer Gruppe gehören.
0: Christian Herpich, der schon zum wiederholten Mal am Dag-Hammarskjöld-Gymnasium die 60-Euro-Challenge ausgerufen hat. Bis jetzt sind sie alle wieder zurückgekommen und sind dabei zum Teil richtig weit gekommen.
1: In den letzten Jahren waren Menschen bis in Kaliningrad in einer Woche. Sie sind mit dem Fahrrad nach Amsterdam gefahren und einer Pferdeklappe geholfen.
0: Das ist eine gute Übung für die Sommerferien, die 60-Euro-Challenge. Versuchen mal mit 60 Euro eine Woche unterwegs zu sein. Für Christian Herpich ein wichtiger Bestandteil von Schule.
1: Dass unsere Neunklässler sich nicht nur langweilen im Unterricht, sondern auch mal erleben, Selbstwirksamkeit. Was kann ich wirklich alles selber schon schaffen in meinem Alter?
0: Wir sind gespannt auf die 60-Euro-Challenge in diesem Jahr, die in den letzten Jahren vor allem eins gezeigt hat.
1: Wahnsinn, wie hilfsbereit Leute sind. Wir haben vielleicht kein Geld, kein Quartier, wissen nicht, wo wir hin müssen. Es helfen uns Menschen. Und zwar völlig selbstlos. Wahnsinn, was wir als Gruppe zusammen schaffen. Hätten wir uns nie zugetraut. Viele sagen auch, ja, ich habe für mich selber gelernt, eine Grenze zu überwinden, Neues auszuprobieren.
0: Also eine gute Schule fürs Leben, die 60-Euro-Challenge, die jetzt bald wieder ansteht für die 9. Klassen des Dag-Hammarskjöld-Gymnasium in Würzburg. Wir wünschen aber viel Erfolg. Und werden natürlich darüber berichten.

0: Hier bin ich. Schönen Dienstagmorgen um 8:08. Heute ist der 9. Juni. Da dürfen wir den Geburtstag von der Luisa nicht vergessen. Luisa Merklein aus Arnstein zum 14. Einen tollen Tag dir heute. Vor allem beim Lasertag wirst du viel Spaß haben. Deine Eltern grüßen dich ganz lieb übers Radio. Und von uns bekommst du den Geburtstagsgutschein für einen der DM-Märkte. Luisa, Happy Birthday nach Arnstein.
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1: Ich bin Christian Heider. Guten Morgen. Ein 16-Jähriger ist bei einem E-Scooter-Unfall in Schweinfurt schwer verletzt worden. Der Jugendliche war nach bisherigen Erkenntnissen gestern Nachmittag in der Karl-Zeiss-Straße auf einem Radweg unterwegs und soll plötzlich versucht haben, die Fahrbahn zu überqueren. Ein Auto konnte noch ausweichen, ein entgegenkommendes Fahrzeug jedoch nicht mehr. Der 16-Jährige wurde zu Boden geschleudert und war kurzzeitig bewusstlos. Lebensgefahr besteht laut Polizei derzeit nicht. Die Schweinfurter Polizei hat ab sofort Taser im Einsatz. Die Streifenpolizisten nehmen an einer Testphase teil. Neben Schweinfurt werden die Stromschocker auch in Regensburg und Augsburg ein halbes Jahr lang getestet.
2: Die Taser haben eine ähnliche Form wie eine Pistole und verschießen Pfeile. Treffen diese ihr Ziel, geben sie einen starken Stromimpuls ab. Die Muskeln verkrampfen, die Person ist für mehrere Sekunden gelähmt. Das Innenministerium sagt, ist beispielsweise der Abstand für Schlagstock oder Pfefferspray zu groß, kann der Taser eine unschädlichere Alternative zur Pistole sein. Kritiker dagegen fürchten, der Stromstoß könnte dennoch schwerwiegende körperliche Schäden auslösen. Katrin Haffinger, Nachrichtenredaktion.
1: Falsch entsorgte Batterien und Akkus führen in der Region immer wieder zu Bränden in Müllfahrzeugen. Darauf weist jetzt das Landratsamt Kitzingen hin. Die Warnung ist aber allgemeingültig. Erst Anfang Mai hatte sich bei einer Metallschrottsammlung der Inhalt eines Müllfahrzeugs entzündet, vermutlich durch falsch entsorgten Abfall. Besonders problematisch sind Einweg-Vapes, die bei Beschädigung leicht in Brand geraten. Daher der Rat, Batterien und Akkus gehören nicht in den Restmüll, sondern sollten am Wertstoffhof oder im Handel abgegeben werden. Die neuen Atomwaffenländer haben im vergangenen Jahr deutlich mehr in Atomwaffenarsenale investiert. Das geht aus einem Bericht der internationalen Kampagne zur Abschaffung von Atomwaffen hervor. Die Organisation spricht von umgerechnet über 100 Milliarden Euro. Mit Abstand am meisten Geld steckten die USA in ihr Atomwaffenarsenal, sogar mehr als alle anderen Atommächte zusammen. Dahinter folgen China, Großbritannien und Russland.
3: Wir werden euch weiter auf dem Laufenden halten, hier beim Heimvorteil.
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3: Ziemlich grau, immer wieder Regen und vor allem Wind. Wie windig wird denn dieser Dienstag, Kai?
4: Ziemlich. Wir kriegen Spitzenböen von 30 bis 40 Kilometer pro Stunde. Es rappelt die ganze Zeit. Am Vormittag mit vielen Wolken und auch einem kleinen Regengebiet, das durchzieht. Dann gibt es noch einzelne Schauer. Am Nachmittag, da zeigt sich dann häufiger die Sonne, der Wind bleibt aber vorerst. Die 19 bis 21 Grad fühlen sich, ob mit oder ohne Sonne, auch kälter an. Morgen ist es ohnehin ziemlich kühl mit vielen Schauern und Gewittern. Am Donnerstag und Freitag bleibt es auch noch unbeständig. Am Wochenende wird es deutlich sonniger und auch endlich wieder wärmer.
3: Dankeschön, Kai.
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3: Ja, in der Stadt läuft es ein bisschen langsamer als normal. Im Berufsverkehr hält sich aber heute alles in Grenzen. Mäßiger Verkehr im Umland und zum Glück keine größeren Stauungen. Aber die ersten Blitzer, Würzburg, Steinbach, Talstadt, einwärts zum Beispiel.
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3: Mit Frank Beil. Ich wünsche einen schönen Dienstag.

20 Minuten vor 8. Einen schönen Dienstagmorgen. Und wenn ihr heute Nacht was leuchten gesehen habt, dann könnten das durch

0: durchaus Polarlichter gewesen sein. Ein größerer Sonnensturm, eine riesige Wolke aus geladenen Teilchen, ist mit einer Geschwindigkeit von mehreren Millionen Kilometern pro Stunde auf die Erde zugerast. Vielleicht sehen wir noch was in der kommenden Nacht. Es wäre nicht das erste Mal in diesem Jahr, dass wir hier bei uns Polarlichter sehen. Ansonsten hat Apple gestern auf der Entwicklerkonferenz die, ich sag mal so, neue intelligentere Siri vorgestellt. Apple hat zumindest angekündigt, dass der neue Sprachassistent Siri AI bald richtige Gespräche führen kann. Also nicht wie bisher nur simple Befehle abarbeitet. Siri AI soll echte Gespräche führen und auch erkennen können, was gerade auf dem Handybildschirm passiert. Ich höre sie schon sagen, du bist schon wieder viel zu lange auf TikTok. Apple setzt dabei auf die künstliche Intelligenz des großen Konkurrenten Google. Eigenständige KI-Agenten, die selbstständig komplexe Aufgaben über mehrere Apps verteilt hinweg erledigen können, die wurden gestern leider nicht vorgestellt. Und die neue Siri-KI ist erstmals ja, auch nicht bei uns in Europa zu haben. Gute News aber aus den USA von unserer Nationalelf. Nach dem Testspiel in Chicago sind sie jetzt im WM-Quartier in Winston-Salem in North Carolina gelandet, bei 31 Grad im Schatten. Das WM-Quartier aber schön kühl, sieht aus wie eine alte Burg. Manche vergleichen es mit Hogwarts. Vielleicht zaubern sie danach auch schön auf dem Platz. Zumindest scheint Manuel Neuer wieder fit zu sein. Nach wochenlangen Wadenproblemen ist er erstmal wieder ins Mannschaftstraining eingestiegen. Sonntag 19 Uhr, das erste Spiel gegen Curaçao. Und wir haben schon mal versucht, das Ergebnis vorherzusagen, mit Hilfe unseres WM-Esel-Orakel im Wildpark in Schweinfurt. Läusel.
1: Die Esel, die lieben Karotten. Und deswegen legen wir vor beide Flaggen einmal die Karotten. Und dann würde ich sagen, Esel-Orakel, let's go! Wer gewinnt? Ein Esel schleicht sich von der Seite an, Außenflügel, rechte Außenbahn. Die anderen kommen durch die Mitte. Welcher Esel kommt zuerst zu welcher Karotte? Und wir haben zwei Kandidaten, Pablo oder Carlos. Wer entscheidet sich zuerst für wen? Ist das spannend. Wer ist zuerst dran? Sie gehen weg von Curaçao, weil sie Angst haben. Und Carlos entscheidet sich für Deutschland! Deutschland gewinnt. Es war wirklich ein Kopf-an-Kopf-Rennen. Pablo war zuerst bei Curaçao, aber dann hatten sie Angst, als hätten sie geahnt, es wird nicht Curaçao, sondern Deutschland werden.
0: Mal sehen, ob das Spiel am Sonntag genauso spannend wird. Es werden auf jeden Fall immer mehr Public Viewings für Sonntag geplant. Jetzt auch in Pfalz-Höchheim, in den Mainfrankenseelen oder auch auf dem Volksfest in Schweinfurt. Eine Übersicht über alle Public Viewings auf radiogong.com. Schon mal zum Planen. Ihr habt es gehört, es wird spannend und das Schönste, das Wichtigste, Deutschland gewinnt.

0: Ein bisschen jammern mit The Verve und Bittersweet Symphony an diesem verregneten Dienstagmorgen. Der zweite Arbeitstag der Woche, der Dienstag nach den Ferien, dem Urlaub, wo ab dieser Woche eigentlich das neue Lohntransparenzgesetz gelten sollte. Also ein Gesetz, das mehr Klarheit bringen soll, wer verdient in der Firma eigentlich was. Bernd Spengler, Arbeitnehmeranwalt.
1: Ja, die Richtlinie verlangt zum einen, dass die Bewerber künftig schon vor dem Vorstellungsgespräch Informationen über das Einstiegsgehalt und die Gehaltsspannen erhalten. Und die Frage nach dem bisherigen Gehalt ist dann grundsätzlich unzulässig. Das heißt, die Mitarbeiter können fragen und erfahren, nach welchen Kriterien die Gehälter festgelegt werden und wie hoch die durchschnittliche Vergütung vergleichbarer Tätigkeiten ist. Das zwingt also die Arbeitgeber zu transparenten, nachvollziehbaren Vergütungssystemen.
0: Spannend. In Deutschland wurde das europaweite Gesetz noch nicht umgesetzt. Deshalb ist es diese Woche noch nicht in Kraft getreten, was aber nur eine Frage der Zeit ist.
1: Ja, erfreulich für die Arbeitgeber ist, dass sie jetzt nochmal eine kurze Verschnaufpause gewonnen haben. Aber jetzt ist wirklich dringend Handlungsbedarf für diejenigen, die noch nichts unternommen haben, ihre entsprechenden Vergütungsstrukturen zu überprüfen, die Gehaltsbänder zu definieren und objektive Vergütungskriterien festzulegen, damit man eben rechtlichen Risiken in der Zukunft begegnen kann.
0: Arbeitnehmeranwalt Bernd Spengler zum Lohntransparenzgesetz. Beschäftigte in Unternehmen mit mehr als 200 Mitarbeitern haben das Recht zu erfahren, wie viel Kollegen in vergleichbaren Positionen durchschnittlich verdienen. Dient vor allem dazu, die Lohnlücke zwischen den Geschlechtern, den Gender Pay Gap, zu schließen und das Prinzip des gleichen Lohns für gleiche oder gleichwertige Arbeit durchzusetzen. Wir halten euch weiter darüber auf dem Laufenden und kommen jetzt zu einer Frau, die

sich über ja, Lohn, Gehalt, Geld, glaube ich, keine Sorgen machen muss. Sie ist mittlerweile doppelte Milliardärin und ihr neuer Song bricht schon wieder alle Streaming-Rekorde. Klar, die Rede ist von Taylor Swift mit der Filmmusik zum neuen Toy-Story-Film.

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1: Ich bin Oliver Urbanke. Guten Morgen. Das Smartphone während der Fahrt zu benutzen, ist laut ADAC zu einer gefährlichen Gewohnheit für einige Menschen geworden. Bei einer Beobachtung des ADAC in 5 Großstädten nutzten knapp 3% der Autofahrer und 1,4% der Rad- und E-Scooterfahrer das Handy während der Fahrt. Hochgerechnet entspricht das rund 1 Milliarde Verstöße im Jahr. 3.200 Euro jede Sekunde. So viel investieren die neuen Atommächte in ihre nuklearen Waffen. Laut der internationalen Kampagne zur Abschaffung von Atomwaffen sind die Ausgaben im letzten Jahr um knapp 20% gestiegen. Sie liegen jetzt bei insgesamt 119 Milliarden US-Dollar. Die USA haben mit knapp 70 Milliarden das meiste Geld investiert. Dahinter folgen China, Großbritannien und Russland. In den USA hat die jährliche Entwicklerkonferenz von Apple begonnen. Hier stellt der Konzern traditionell künftige Software vor. Mit besonderer Spannung erwartet wurden diesmal neue Funktionen mit künstlicher Intelligenz. Andrei Sokolov berichtet.
2: Apple verspricht ja die Sprachassistentin Siri, die es schon seit vielen Jahren gibt, zu einer wirklich nützlichen künstlichen Intelligenz zu machen. Das bedeutet nach Lesart des Konzerns, dass Siri Zugriff auf die Informationen der Nutzer haben muss, versteht, was ihre Situation gerade ist und gleichzeitig auf allen Geräten präsent sein muss, die die Menschen alltäglich nutzen.
1: Vor 3000 Fans und mit einem genesenen Manuel Neuer. Das DFB-Team hat gegen Mitternacht deutscher Zeit ein erstes öffentliches Training im WM-Quartier in North Carolina absolviert. Neuer, der die beiden letzten Testspiele wegen Wadenbeschwerden verpasst hatte, ist vom Bundestrainer Julian Nagelsmann für die Startelf beim ersten WM-Gruppenspiel gegen Curaçao am Sonntag eingeplant.
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3: Der fränkische Weinbau schlägt ein neues Kapitel auf. Erstmals steht eine Frau an der Spitze des Weinbauverbands. Barbara Becker vertritt künftig den Frankenwein weltweit. Damit ist sie nicht nur für die Region ein Novum, sie ist bundesweit die erste Frau, die Weinbaupräsidentin ist. Als Vorsitzende wird sie zum Sprachrohr für die Winzer, vertritt deren Interessen gegenüber Politik und Behörden und soll die strategische Ausrichtung des Verbands prägen. Zum Beispiel bei Klimaanpassung und Absatzförderung. Nach den Spezialkräften sollen jetzt auch Streifenpolizisten in Bayern Taser einsetzen, um Angreifer mit Stromschlägen außer Gefecht zu setzen. Bei der Polizeiinspektion Schweinfurt ist jetzt ein Pilotprojekt gestartet. Die Testphase dauert 6 Monate. Neben Schweinfurt sind die Inspektionen in Augsburg und Regensburg eingebunden. Danach wird entschieden, ob Taser die Standardausrüstung der Streifenpolizei in Bayern ergänzen.
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4: Viele Wolken, Wind und immer wieder Regen. War es das schon wieder vom Regen oder kommt da noch mehr?
5: Da kommt noch mal was, aber mit überschaubaren Mengen. Zunächst ziehen ein paar Schauer durch. Am Vormittag überquert uns dann ein kleines Regengebiet. Dahinter lockern die Wolken immer mehr auf und am Nachmittag haben wir eine ganz nette Mischung aus Sonnenschein und harmlosen Wolken. Der Wind weht böig aus westlichen Richtungen und die Temperaturen steigen auf Höchstwerte von 19 bis 21 Grad. Morgen ist es kühler mit ein paar Schauern und Gewittern.
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4: Ja, es läuft normaler Berufsverkehr für die Uhrzeit. In Schweinfurt haben wir keine Verzögerungen. In Würzburg liegen die Verzögerungen so bei bis zu 7 Minuten. Vor allem im Berufsverkehr rund um die Nordtangente, die B27, die Baustellenampel, die noch bis Ende Oktober hier für Stauungen sorgen wird. Fahrt nicht zu schnell. Helmstedt, Autobahnauffahrt. Also der Autobahnzubringer, der wird überwacht. Da stehen aktuell der Blitzer und in Steinbachtal in Würzburg ebenfalls.

11 nach 8. Einen schönen Dienstagmorgen und immer schön fokussiert bleiben. Es ist die Woche der Polizeikontrollen. Die Aktionswoche der Polizei, um auf die häufigsten Gefahren im Straßenverkehr aufmerksam zu machen. Ganz oben auf der Liste: zu hohe Geschwindigkeit, Alkohol am Steuer und Ablenkung am Steuer. So nach dem Motto, wo war nochmal das Handy? Im Schnitt passieren durch Ablenkung 30 Unfälle am Tag, allein hier bei uns in Unterfranken. Über 10.000 Unfälle dadurch pro Jahr, die sich ja vermeiden lassen. Deshalb will man diese Woche uns genau auf die Finger schauen, die hoffentlich am Steuer sind. Auch die Lkw-Fahrer will man diese Woche kontrollieren. Heute zum Beispiel, denn 3.300 Lkw-Unfälle pro Jahr in Unterfranken sind eindeutig zu viele. Deshalb werden heute verstärkt auch Lkw kontrolliert. Vor allem die Sicherung der Ladung und Fahrzeugmängel will man sich anschauen. Heute auf der A3 bei Teilheim, denn aktuelle Zahlen zeigen, allein bei speziellen Gefahrguttransporten lag die Beanstandungsquote bei rund 13,6%. Will heißen, mehr als jeder zehnte Lkw ist nicht verkehrssicher unterwegs, wobei Fahrzeugmängel und mangelhafte Ladungssicherung die häufigsten Ursachen eben für schwere Unfälle sind. Deshalb heute Kontrollen. Wir werden darüber berichten und euch auf dem Laufenden halten. Also bleibt fokussiert und sichert die Ladung. Schaut, dass alles in Ordnung ist. Es ist die Woche der verstärkten Polizeikontrollen.

0: der Dienstagmorgen bei Radio Gong. Wir begleiten euch durch die Woche und schauen auch mal, über was so alles gesprochen wird in dieser Woche.
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2: Bei uns in Schweinfurt musste der frisch gewählte Oberbürgermeister Ralf Hofmann am Freitag in große Fußstapfen treten. Jahrelang hatte Sebastian Remele das Festbier mit nur einem gezielten Schlag angezapft. Im Bewusstsein, das unmöglich toppen zu können, entschied sich Hofmann für eine komplett neue Taktik. Nach einem geschickten Spannungsaufbau durch einen minimal zu leichten ersten Schlag verblüffte er durch eine völlig neue Technik. Souverän zerlegte er mit dem Hammer einen Maßkrug, um dann, nahe mühelos, mit einem präzisen Treffer das Fass im dritten Anlauf anzustechen. Ob er den Maßkrug angesichts der Schulden der Stadt selbst bezahlt, ist nicht bekannt. Aber Fakt ist in jedem Fall, Scherben bringen Glück. Aus dem Festzelt Lisa Eni.
3: Bei uns in Schweinfurt bringt aber auch hoffentlich ein Esel Glück. Im Schweinfurter Wildpark gibt es nämlich 4 Esel und bei jedem Spiel der deutschen Nationalelf wird uns

0: ein Esel vorhersagen, wer gewinnen wird. Das Gong-WM-Esel-Orakel. Dieses Mal hat Carlos das erste Gruppenspiel vorhergesagt. Carlos ist ja aus Mexiko, einem der Austragungsorte der WM, und hat deshalb eine ganz besondere Verbindung zur Weltmeisterschaft. Wir waren mit zwei Flaggen, Deutschland und Curaçao, im Gehege und haben Karotten davor gelegt und dann die Esel losgeschickt. Es war ein Kopf-an-Kopf-Rennen bis zum Schluss. An den Karotten vor der Curaçao-Flagge wurde sogar geschnuppert, aber am Schluss hat sich Carlos die deutschen Karotten geschnappt und gefuttert. Ja, das Gong-WM-Esel-Orakel hat gesprochen. Deutschland gewinnt am Sonntag gegen Curaçao. Aus dem Eselgehege Luis Majewski.
1: Bei uns in Schweinfurt hat das Esel-Orakel zwar kein schockierendes Ergebnis geliefert, dafür kann ab sofort die Polizei für echte Schockmomente sorgen. Denn Schweinfurts Polizisten werden im Rahmen eines Pilotversuchs künftig mit Tasern auf Streife gehen. 50.000 Volt und ein lauter Lichtbogen sollen also dafür sorgen, dass sich Verbrecher künftig zweimal überlegen, ob sie eine Straftat begehen oder es dann doch sein lassen. Schwangere, Kinder und Menschen mit bekannter Herzschwäche dürfen aber nicht getasert werden. Der Versuch läuft jetzt für ein halbes Jahr, danach wird man sehen, wie es gelaufen ist. Und dann könnten die Taser tatsächlich flächendeckend in ganz Bayern eingeführt werden. Aus Schweinfurt, Leon Wagner.
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0: Aus dem Dunkel ins Licht. Einen schönen Dienstagmorgen hier bei Radio Gong.
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2: Ich bin Christian Heider. Guten Morgen. Polizeibeamte in Schweinfurt haben ab sofort immer 50.000 Volt griffbereit. Als einzige Dienststelle in der Region testen die Polizisten ab sofort neue Taser im normalen Streifendienst. Den offiziellen Startschuss für das Pilotprojekt hat Innenstaatssekretär Sandro Kirchner am Nachmittag direkt in Schweinfurt gegeben. Die Elektroschockgeräte sollen die Beamten im Alltag besser vor aggressiven Angreifern schützen. Oft reicht laut Polizei schon die bloße Androhung der Waffe, um eine brenzlige Situation komplett zu entschärfen. Der Test läuft insgesamt 6 Monate. Nach dieser Testphase könnte der Taser in ganz Bayern eingeführt werden. Es ist eine Premiere im fränkischen Weinbau. Der Weinbauverband hat gestern in Ochsenfurt erstmals eine Frau zur Präsidentin gewählt.
3: Damit beginnt jetzt ein neues Kapitel. Barbara Becker steht künftig an der Spitze des Fränkischen Weinbauverbands und vertritt den Frankenwein weltweit. Die Wahl ist nicht nur für die Region ein Novum, sondern Becker ist deutschlandweit die erste Frau in dieser Funktion. Als Vorsitzende wird sie zum Sprachrohr für die Winzer, vertritt deren Interessen gegenüber Politik und Behörden und gestaltet die strategische Ausrichtung des Verbands. Becker wird auch Nachfolgerin von Arthur Steinmann, der das Amt 17 Jahre innehatte. Shari Golla, Nachrichtenredaktion.
2: Bei einem Unfall mit einem E-Scooter ist gestern Nachmittag ein 16-Jähriger in Schweinfurt schwer verletzt worden. Offenbar war er in der Karl-Zeiss-Straße auf einem Radweg. Unvermittelt soll er dann versucht haben, quer über beide Spuren auf die andere Seite zu gelangen. Ein Auto in seiner Fahrtrichtung konnte noch ausweichen, ein entgegenkommendes Fahrzeug schaffte das nicht mehr. Der Jugendliche wurde zu Boden geschleudert und war vorübergehend bewusstlos. Lebensgefahr besteht nach derzeitigen Erkenntnissen aber nicht. Wird aus Stuttgart 21 jetzt Stuttgart 31? Das Milliardenprojekt des neuen Stuttgarter Hauptbahnhofs wird noch später fertig als gedacht, berichtet die Frankfurter Allgemeine Zeitung. Demnach muss die Eröffnung des neuen unterirdischen Bahnhofs auf Ende 2031 verschoben werden. Grund seien drastische Versäumnisse bei der Deutschen Bahn.
0: Wir werden euch darüber weiter auf dem Laufenden halten, hier beim Heimvorteil.
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0: Ja, gestern war es nochmal richtig schön warm, auch heute Morgen. Wir haben fast 16 Grad. Kai, wo liegen denn heute die Tageshöchsttemperaturen?
4: Die liegen heute bei 19 bis 21 Grad, fühlen sich aber durch den Böenwind kälter an. Dazu gibt es zunächst viele Wolken und ein paar Schauer, am Vormittag auch mal ein kleineres Regengebiet. Ab der Mittagszeit lockern die Wolken auf und am Nachmittag scheint sogar längere Zeit die Sonne. Morgen überwiegen die Wolken immer wieder mit Schauern und einzelnen Gewittern und auch die Tage danach bleiben noch verhalten und unbeständig. Am Wochenende wird es dann sonniger und wärmer.
0: Dankeschön, Kai.
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0: Größere Staus sehen wir momentan keine, außer in Würzburg. Da gibt es noch Verzögerungen von bis zu 5 Minuten, vor allem an der Baustelle an der Nordtangente, wo die Ampel den Verkehr regelt und es nur einspurig dran vorbeigeht. Vor allem statt einwärts immer noch Behinderung. Ansonsten läuft es größtenteils. Nicht zu schnell fahren. Es kommen immer wieder Blitzer hier rein. Zum

0: Beispiel auf dem Autobahnzubringer Helmstadt, Höhe A3, da wird geblitzt, die B468 ist das, glaube ich. Und Würzburg-Steinbachtal wird auch überwacht seit heute Morgen.
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0: Mit Frank Beil. Ich wünsche einen schönen Dienstag.

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0: Im Sommer in Bad Kissingen beim Flugplatz Open Air. Da holen wir euch Amy McDonald in die Region mit ihrem Mega-Hit. This is the life. Hier beim Heimvorteil. Ja, so ist das Leben. Ganz schön lang die Woche, oder? Die Ersten haben heute Morgen schon gepostet. Die Woche zieht sich schon wieder. Leute, wir haben erst Dienstag. Aber ich verstehe es, seit langsam mal wieder eine Woche mit 5 Arbeitstagen. Das hatten wir jetzt lange nicht. Eine Woche ohne Feiertag. Der nächste Feiertag, habe ich geschaut, ist erst am 15. August. Und der ist dieses Jahr ein Samstag. 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

wollen daran erinnern, dass immerhin noch Sommer ist. Ja, seit 1. Juni, meteorologisch gesehen zumindest Sommer. Und die Sonne kommt heute noch. Am Mittag, Nachmittag die besten Chance auf relativ viel Sonne heute. Es wird zwar windiger heute Nachmittag, aber der Wind sorgt dafür, dass die Wolken weggeblasen werden. Und dann steht einem sonnigen Tag nichts im Wege. Bis zu 21 Grad heute Nachmittag bei Sonne und Wolken. Nur jetzt würde ich vielleicht irgendwie einen Regenschirm mitnehmen oder das Trockene aufsuchen. In den nächsten Stunden kommt ein bisschen was an Regen runter. Was man heute alles anstellen kann an diesem Dienstag, dazu gleich mehr von Chiara Köhnlein. Sie wird euch durch den Vormittag begleiten. Und wir hören uns morgen wieder in alter Frische ab 5 zum Aufstehen. Hat Spaß gemacht. Bis morgen.

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2: Ich bin Oliver Urbanke. Guten Morgen. Das Bäckerhandwerk hat mit rund 450 Neugründungen im letzten Jahr einen neuen Rekord aufgestellt. Die Zahl der kleinen handwerklichen Bäckereibetriebe sinke allerdings, heißt es vom Zentralverband. Katrin Müller berichtet.
3: Nachts aufstehen und backen, was das Zeug hält, damit Brot, Brötchen und Kuchen fertig sind, wenn der Laden aufmacht. Trotz allem machen die meisten Bäckerinnen und Bäcker ihren Job gern. Viele kleinere Betriebe arbeiten aber wohl am Limit und kämpfen täglich mit gestiegenen Kosten und wachsender Bürokratie, sagt der Verbandschef. Er fordert von der Regierung mehr Unterstützung und dass die Beschränkung der Sonntagsarbeit aufgehoben wird. An Sonn- und Feiertagen dürfen Bäckereien nur maximal 3 Stunden Backwaren herstellen und liefern.
2: Die Bundesregierung will Chancen und Risiken moderner KI-Modelle besser einschätzen können. Sie hat dafür ein KI-Sicherheitsinstitut gegründet. Es soll sich auch mit vergleichbaren ausländischen Instituten austauschen und auf einheitliche Standards im Umgang mit KI mit internationalen Partnern hinwirken. Viele Staaten haben solche Institute schon. In Deutschland war dafür bisher das Bundesamt für Sicherheit in der Informationstechnologie zuständig. Nach dem Brand in einem Umspannwerk in Reutlingen verdichten sich die Hinweise auf eine Brandstiftung. Ermittler konnten einen möglichen Brandbeschleuniger sichern. Der Staatsschutz und das Antiterrorzentrum beim LKA haben die Ermittlungen übernommen. Zeitweise waren zehntausende Menschen in Reutlingen ohne Strom. Waka Waka oder Zeit, dass sich was dreht. Musik ist ein wichtiger Teil von Fußball-Weltmeisterschaften, nur stammt die längst nicht mehr nur von Menschen. Wenige Tage vor Turnierstart hat der Streamingdienst Deezer Zahlen zu WM-Songs auf der Plattform veröffentlicht. Demnach gibt es allein mit dem Titel World Cup 2026 150 KI-Songs.
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4: Ein schwerer Mountainbike-Unfall am Kreuzberg hat am Sonntag zu einem komplizierten Rettungseinsatz geführt. Ein Radfahrer war in einem steilen Waldstück gestürzt. Weil die Unfallstelle für normale Rettungswagen nicht erreichbar war, mussten Einsatzkräfte der Bergwacht den Verletzten vor Ort versorgen. Ein Rettungshubschrauber zog den Patienten anschließend mit einer Seilwinde nach oben aus dem Wald. Der Radfahrer wurde in eine Spezialklinik gebracht. Ab morgen ist die Straße zwischen dem Ortsausgang Gabolshausen und dem Ortseingang Unteressfeld im Landkreis Rhön-Grabfeld gesperrt. Auf der Strecke wird die Fahrbahndecke erneuert. Umgeleitet wird über die B279. Die Umleitung ist ausgeschildert. Die Bauarbeiten werden voraussichtlich gute 2 Wochen in Anspruch nehmen. Und mehr Nachrichten stehen auf radiogong.com.
5: Danke, Christian Haider.
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5: Und es wird heute relativ durchwachsen mit viel Wind, Wolken, nur vereinzelten sonnigen Phasen und auch Gewittern am Abend. Das Ganze heute bei bis zu 21 Grad.
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5: Und hallo an alle Autofahrer an der Stelle. Das sieht gut aus, ihr kommt aktuell gut durch. Aber Achtung, es wird geblitzt zwischen Dettelbach und Mainstockheim unter der Brücke. In Helmstadt auf der Autobahnauffahrt A3 beidseitig und auch nochmal in Würzburg im Steinbachtal stadteinwärts. Gute Fahrt euch.
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5: Guten Morgen.

0: Mit Shibuzi und Barsong schon mal an den Feierabend denken, hier beim Heimvorteil. Und auch wenn der Tag heute nicht die besten Wetteraussichten verspricht, versprechen wir euch eins, langweilig wird's trotzdem nicht.
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0: Heute heißt Howdy im Festzelt. Auf dem Schweinfurter Volksfest steht heute nämlich der Country-Abend an und los geht's um 18.30 Uhr im Festzelt. Mit dem Regenschirm im Gepäck könnt ihr heute aber natürlich auch über das Festgelände schlendern und dabei die vielen Fahrgeschäfte und Stände entdecken. In Haßfurt weht heute dagegen wieder ein bisschen griechische Luft. Wie jeden Dienstag steht nämlich wieder der griechische Foodtruck auf dem Haßfurter Marktplatz bereit und bereitet dort Gyros, Bifteki und auch Halloumi für euch zu. Ansonsten könnt ihr das regnerische Wetter heute aber natürlich auch richtig gut für einen Besuch im Kino nutzen. Da laufen auch heute wieder über 15 Filme, darunter zum Beispiel auch die aktuellen Kinocharts wie der sechste Teil von Scary Movie.

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1: Ich bin Christian Heider. Wer diese Woche mit dem Auto unterwegs ist, muss sich auf vermehrte Verkehrskontrollen einstellen. Grund dafür ist eine Aktionswoche der Polizei in Unterfranken.
2: Zu hohe Geschwindigkeit oder Ablenkung am Steuer sind mit die häufigsten Unfallursachen. Deshalb macht diese Woche die Polizei Autofahrer in Unterfranken besonders auf Gefahren im Straßenverkehr aufmerksam. Ziel ist es, das Verhalten der Autofahrer zu verbessern. Lkw-Kontrollen stehen ebenso im Mittelpunkt. Letztes Jahr gab es in Unterfranken über 3.300 Verkehrsunfälle mit LKWs. Dabei kam es zu 12 Todesfällen. Mit der Aktionswoche möchte die Polizei für mehr Sicherheit im Straßenverkehr sorgen. Maja Fleischer, Nachrichtenredaktion.
1: Das neue Naturschutzgebiet Brönnhof bei Schweinfurt wird heute

0: offiziell eingeweiht. Ende März wurden Teile des ehemaligen US-Übungsplatzes Brönnhof in den Landkreisen Schweinfurt und Bad Kissingen als Naturschutzgebiet ausgewiesen. An der Umsetzung zum Naturschutzgebiet waren Vertreter aus Politik, Naturschutz, Forst- und Landwirtschaft und den umliegenden Gemeinden beteiligt. Der Brönnhof ist ein rund 25 Quadratkilometer großes, vorwiegend bewaldetes und unbesiedeltes Gebiet im Kreis Schweinfurt. Ein kleiner nördlicher Streifen gehört zum Landkreis Bad Kissingen. Falsch entsorgte Batterien und Akkus führen in der Region immer wieder zu Bränden in Müllfahrzeugen. Darauf weist jetzt das Landratsamt Kitzingen hin. Die Warnung ist aber allgemeingültig. Erst Anfang Mai hatte sich bei einer Metallschrottsammlung der Inhalt eines Müllfahrzeugs entzündet, vermutlich durch falsch entsorgten Abfall. Besonders problematisch sind Einweg-Vapes, die bei Beschädigung leicht in Brand geraten. Daher der Rat, Batterien und Akkus gehören nicht in den Restmüll, sondern sollten am Wertstoffhof oder im Handel abgegeben werden. Bundesfinanzminister Klingbeil kann sich eine Pflicht zur Betriebsrente gut vorstellen. In der ARD hat er einen Vorschlag von DGB-Chefin Fahimi unterstützt, die kritisiert hatte, dass bisher nur rund 20 Millionen Beschäftigte in Deutschland eine Betriebsrente haben. Klingbeil hat außerdem betont, dass dafür aber erstmal die Wirtschaft stabilisiert werden muss.
1: Danke Christian Heider für das Update. 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
1: Und da ist heute wirklich alles dabei. Wind, Wolken, vereinzelte sonnige Phasen und auch Gewitter am Abend. Das Ganze heute bei milden 21 Grad.
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1: Und hallo an alle Autofahrer. Das sieht gut aus, ihr kommt immer noch gut durch. Aber Achtung, nicht zu schnell fahren, denn es wird geblitzt. Zwischen Dettelbach und Mainstockheim unter der Brücke. Dann auch nochmal in Helmstadt bei der Autobahnauffahrt der A3. Da blitzen sie übrigens beidseitig. Und auch nochmal in Würzburg im Steinbachtal stadteinwärts. Gute Fahrt euch.
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1: Guten Morgen!

0: Buddy Swims begleitet uns in den Dienstag hier beim Heimvorteil, an dem in eurer Heimat heute wieder getüftelt wird. In Würzburg wird ja schon fleißig aufgebaut für das größte Gratis-Festival der Region. Nächste Woche Donnerstag startet nämlich auf den Mainwiesen wieder das viertägige Umsonst- und Draußen-Festival. Und auch in Geiselwind laufen schon die Vorbereitungen für eines der beliebtesten Festivals der Region. Das Heroes-Festival mit den Helden des Hip-Hops, von alten Hasen wie Kool Savas oder Haftbefehl bis hin zu Bones MC, Rin, Bowser oder auch Jezik. 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Und da findet ihr dann auch noch mehr zu weiteren Open Airs, wie Vincent Weiss in Bad Kissingen, Fastboy und Roy Bianco in Würzburg oder auch ihm hier in Kitzingen.
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0: Und jetzt nehmen Sie sich kurz Zeit für das Wort in den Tag.
1: Reden ist Silber, Schweigen ist Gold, heißt es. Und in vielen Situationen ist es tatsächlich von Vorteil, sich erstmal zurückzuhalten.

0: nicht gleich drauf loszureden. Viele Menschen kommen so durch, ohne Streit mit anderen. Aber es gibt Situationen, in denen es eben nicht reicht, mich mehr oder weniger vornehm zurückzuhalten. Wenn eine Beziehung intensiver werden soll, dann muss ich auch mehr von mir zeigen und dann will ich es ja auch. Und gerade wenn Meinungsverschiedenheiten oder Konflikte auftreten, ist es umso wichtiger, miteinander zu reden. Miteinander reden, nicht übereinander. Eindeutig reden, nicht so, dass der, die andere erraten muss, was ich eigentlich sagen will. Auch das Positive sagen, nicht nur das, was ich beanstande. Dann ist manchmal auch Reden Gold. Pfarrer Ivar Brückner, Evangelisch-Lutherische Kirchengemeinde Obereisenheim.
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1: Ich bin Oliver Urbanke. Morgen treffen Arbeitgeber und Gewerkschaften mit den Spitzen von Union und SPD zu Beratungen über Reformen zusammen. Dabei geht es auch um die Rente und wie sie künftig finanziert werden soll. Arbeitgeberpräsident Dulger mahnt zu Vorsicht. Katrin Müller berichtet.
2: Zum 1. Juli werden die Renten noch einmal deutlich um mehr als 4% erhöht. Den Beitragszahlern sei es nicht zu vermitteln, dass die Altersbezüge damit stärker steigen sollen als Löhne und Preise, so Arbeitgeberpräsident Dulger. Er warnt vor noch mehr Belastungen und Beitragssätzen für die Rente von 20%.
1: In Deutschland haben sich im vergangenen Jahr so viele Bäckermeisterinnen und Meister wie noch nie selbstständig gemacht. Nach Angaben des Zentralverbands gab es rund 450 Neugründungen. Aber die Zahl der kleinen handwerklichen Bäckereibetriebe sank gleichzeitig um fast 3%. Der Verband fordert unter anderem, dass am Sonntag länger gearbeitet werden dürfe. Die US-Regierung hat die massive Erhöhung der Gebühr für ein Arbeitsvisum gestoppt. Die Trump-Regierung hatte die Antragsgebühr im letzten Herbst auf $100.000 angehoben

0: um den Einsatz ausländischer Fachkräfte zu begrenzen. Das Gericht in Massachusetts sieht darin einen Eingriff in Zuständigkeiten des Kongresses und hob die Regel deswegen vorerst auf. Das Urteil ist noch nicht rechtskräftig. Am Donnerstag startet die Fußball-Weltmeisterschaft in Kanada, Mexiko und den USA. Viele Fußballfans freuen sich sicher auch wieder drauf, die Spiele gemeinsam mit Freunden und Familie zu schauen. Weil viele Partien wegen der Zeitverschiebung aber oft erst spät abends stattfinden, haben Bundesregierung und Bundesrat eine Lockerung der Nachtruheregeln beschlossen. Städte und Gemeinden können so Public-Viewing-Veranstaltungen auch in dieser Zeit erlauben.
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2: Handy am Steuer, zu hohes Tempo oder fehlender Gurt. Mit einer Aktionswoche will die Polizei in Unterfranken verstärkt auf Risiken im Straßenverkehr aufmerksam machen. Dafür sind in den kommenden Tagen zusätzliche Kontrollen geplant. Im Fokus stehen die häufigsten Unfallursachen wie überhöhte Geschwindigkeit, Alkohol am Steuer oder Ablenkung durchs Handy. Auch der Schwerlastverkehr wird verstärkt kontrolliert. Hintergrund sind unter anderem mehr als 3.300 Lkw-Unfälle im vergangenen Jahr in der Region. Dabei kamen 12 Menschen ums Leben. Das Naturschutzgebiet Brönnhof bei Schweinfurt wird heute offiziell eröffnet. Ende März waren Teile des ehemaligen US-Standortübungsplatzes als Schutzgebiet ausgewiesen worden. Das rund 25 Quadratkilometer große, überwiegend bewaldete Gebiet liegt größtenteils im Landkreis Schweinfurt. Ein kleiner Abschnitt ragt in den Kreis Bad Kissingen. Zur Einweihung kommen Vertreter aus Politik, Verwaltung, Naturschutz sowie den beteiligten Gemeinden.
3: Danke Christian Heider für die News um kurz nach 10. 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
3: Und da macht der Sommer ab heute erstmal so ein bisschen Pause. Bis zu 21 Grad sind heute drin. Die könnten sich aber durch Wind, Wolken und am Abend auch so ein paar vereinzelten Gewittern frischer anfühlen. Und die Sonne, die bleibt heute auch nur eine Ausnahme.
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3: Und hallo an alle Autofahrer. Das sieht gut aus, ihr kommt aktuell gut durch. Aber Achtung, wir haben neue Blitzer reinbekommen. Und zwar in Reichenberg am Ortseingang von Würzburg-Kommend und in Würzburg in der Leistenstraße stadteinwärts. Außerdem wird nach wie vor geblitzt zwischen Dettelbach und Mainstockheim unter der Brücke. Und auch nochmal in Helmstadt bei der Autobahnauffahrt A3. Beidseitig. Gute Fahrt euch.
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3: Hallöchen.

Das ist Dermot Kennedy für euren Dienstagvormittag. Hier ist euer Heimvorteil und seit dieser Woche testet die Polizei bei uns eine neue Waffe. Im Rahmen eines bayernweiten Pilotversuchs geht die Polizei in Schweinfurt nämlich seit dieser Woche mit Tasern auf Streife. Und dass so ein Taser in Einsatz kommt, sollte man lieber mal vermeiden. Tödlich ist es zwar nicht, wenn man von dieser Art Strompistole getroffen wird, aber Betroffene sprechen oft vom schlimmsten Schmerz ihres Lebens. Der Strom, also das sind ca. 50.000 Volt, übernimmt nämlich das Nervensystem. Alle Muskeln verkrampfen sich dann schlagartig. Man verliert die Kontrolle über den Körper und ja, stürzt meist ungebremst zu Boden. Das berichten zumindest Taser-Opfer im Netz. Beim OSK arbeitet man ja schon lange mit Tasern und jetzt sollen die eben in einem Pilotprojekt auch bei Streifen

0: Streifenpolizisten getestet werden. Beispielsweise, wenn Randalierer mit Waffen oder auch Flaschen vor dem Beamten stehen. Das hat uns zumindest Staatssekretär Sandro Kichener erzählt.
1: Wir hatten bislang ein Pfefferspray, einen Schlagstock und dann natürlich am Ende auch die Pistole. Und dieser Taser schließt da eine wichtige Lücke, um gewisse Situationen dann auch entsprechend gut begleiten zu können, damit das Risiko für die Polizeibeamten reduziert wird, aber auch das Risiko für die Aggressoren an der Stelle minimiert wird, damit dort Schäden ausbleiben.
0: Ja, zum Einsatz soll der Taser aber nur als allerletztes Mittel kommen und hauptsächlich eben zur Abschreckung dienen.
1: Dieser Taser hat ja auch die Möglichkeit, neben der eigentlichen Aktivierung, dass er als Hochspannungsgerät auch einen gewissen Lichtblitz erzeugen kann mit einem Geräusch, das auch abschreckend wirkt. Die Statistik zeigt ja auch, in 3 von 4 Einsatzszenarien kommt der Taser gar nicht zum Einsatz.
0: Seit gestern läuft der Pilotversuch mit den Tasern bei der Polizei in Schweinfurt. Und dabei testen die Beamten den Taser nicht an sich selbst, sondern üben eben am Simulator und hoffen natürlich, dass er auch gar nicht erst zum Einsatz kommt. Der Versuch läuft jetzt für ein halbes Jahr und danach wird man sehen, wie es gelaufen ist. Und je nachdem könnten die Taser dann flächendeckend in ganz Bayern eingeführt werden. Oh,

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1: Ich bin Christian Haider und mein Pfeil ist noch nicht offen, weswegen ich noch keine Nachrichten lesen kann. Okay, jetzt ist es da. Erstmals steht eine Frau an der Spitze des Weinbauverbands in Franken. Barbara Becker vertritt künftig den Frankenwein weltweit. Damit ist sie nicht nur für die Region ein Novum, sie ist deutschlandweit die erste Frau in dieser Position. Als Vorsitzende wird sie zum Sprachrohr für die Winzer, vertritt deren Interessen gegenüber Politik, Behörden und soll die strategische Ausrichtung des Verbands prägen, etwa bei Klimaanpassung und Absatzförderung. Sie folgt Arthur Steinmann, der war 17 Jahre im Amt. Die Bundesregierung will Chancen und Risiken moderner KI-Modelle besser einschätzen können. Sie hat sich dafür ein KI-Sicherheitsinstitut gegründet. Es soll sich auch mit vergleichbaren ausländischen Instituten austauschen und auf einheitliche Standards im Umgang mit KI mit internationalen Partnern hinwirken. Viele Staaten haben schon solche Institute. In Deutschland war dafür bislang das Bundesamt für Sicherheit in der Informationstechnologie zuständig. Das Wetter, anfangs Schauer, am Nachmittag sonnige Phasen bei bis zu 21 Grad.
2: Danke, Christian Haider. Wir werfen noch einen schnellen Blick auf die Straßen, auf denen es aber gut für euch aussieht. Aber Achtung, es wird geblitzt und zwar auf der B286 Geroldshofen Richtung Schweinfurt. Dann auch nochmal in Reichenberg am Ortseingang von Würzburg kommend und auch nochmal in Würzburg in der Leistenstraße stadteinwärts.
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2: Hallöchen.

0: Olivia Dean versüßt uns den Dienstagvormittag hier beim Heimvorteil, an dem wir euch heute an eure Rechte erinnern wollen. Und das zusammen mit Arbeitnehmeranwalt Bernd Spengler, der alle Chefs nochmal daran erinnert, das neue Lohntransparenzgesetz umzusetzen. Ja, das ist ein Gesetz, das mehr Klarheit bringen soll, wer in der Firma eigentlich was verdient.
1: Ja, die Richtlinie verlangt zum einen, dass die Bewerber künftig schon vor dem Vorstellungsgespräch Informationen über das Einstiegsgehalt und die Gehaltsspannen erhalten. Und die Frage nach dem bisherigen Gehalt ist dann grundsätzlich unzulässig. Das heißt, die Mitarbeiter können fragen und erfahren, nach welchen Kriterien die Gehälter festgelegt werden und wie hoch die durchschnittliche Vergütung vergleichbarer Tätigkeiten ist. Das zwingt also die Arbeitgeber zu transparenten, nachvollziehbaren Vergütungssystemen.
0: Ja, in Deutschland wurde das europaweite Gesetz noch nicht umgesetzt, was aber nur eine Frage der Zeit ist.
1: Ja, erfreulich für die Arbeitgeber ist, dass sie jetzt nochmal eine kurze Verschnaufpause gewonnen haben, aber jetzt ist wirklich dringend Handlungsbedarf für diejenigen, die noch nichts unternommen haben, ihre entsprechenden Vergütungsstrukturen zu überprüfen, die Gehaltsbänder zu definieren und objektive Vergütungskriterien festzulegen, damit man eben rechtlichen Risiken in der Zukunft begegnen kann.
0: Ja, das war Arbeitnehmeranwalt Bernd Spengler zum Lohntransparenzgesetz. Bei dem gilt, Beschäftigte in Unternehmen mit mehr als 200 Mitarbeitern haben das Recht zu erfahren, wie viel Kollegen in vergleichbaren Positionen durchschnittlich verdienen. Und das dient vor allem dazu, die Lohnlücke zwischen den Geschlechtern, also der Gender Pay Gap, zu schließen und das Prinzip des gleichen Lohns für gleiche oder gleichwertige Arbeit durchzusetzen. Wir halten euch natürlich zum neuen Gesetz weiterhin auf dem Laufenden hier beim Heimvorteil.

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1: Ich bin Moritz Einzel. Die Zahl der politisch motivierten Straftaten in Deutschland steigt weiter. Vergangenes Jahr haben Polizeibehörden bundesweit knapp 86.000 Straftaten festgestellt, die politisch motiviert waren. Die deutliche Mehrheit dieser Straftaten, nämlich gut die Hälfte, kommt aus dem rechtsextremen Spektrum. Auch linksextreme Straftaten haben zugenommen. In Erfurt sind die Menschen am glücklichsten. Die thüringische Landeshauptstadt ist neuer Spitzenreiter im Städteranking des Glücksatlas und löst das hessische Kassel ab. Rostock ist erneut Schlusslicht. Julian Degler berichtet.
2: Mit 7,74 Punkten auf dem Glücksindex führt Erfurt das Ranking der 40 größten deutschen Städte an, gefolgt von Augsburg und Düsseldorf. Günstige Mieten, hohe Umweltqualität und eine leicht überdurchschnittliche wirtschaftliche Lage. Der Spitzenreiter vereine die Vorzüge ostdeutscher Großstädte ohne starke strukturelle Schwächen, heißt es.
1: Im Juli steigen die Bezüge der mehr als 21 Millionen Rentnerinnen und Rentner noch einmal deutlich. Vorberatungen mit den Spitzen der Koalition und der Gewerkschaften dringen Deutschlands Arbeitgeber nun darauf, das Tempo herauszunehmen. Arbeitgeberpräsident Dulger sagte, es sei den Beitragszahlern nicht zu vermitteln, dass die Renten in diesem und im kommenden Jahr mit jeweils über 4% deutlich stärker steigen sollen als Löhne und Preise. Die neuen Atommächte haben im vergangenen Jahr 19% mehr in Atomwaffenarsenale investiert als im Jahr davor. Das geht aus einem Bericht der internationalen Kampagne zur Abschaffung von Atomwaffen hervor. Sie beziffert den Gesamtbetrag auf umgerechnet rund 100 Milliarden Euro. Das meiste Geld haben die USA ausgegeben. Nach eigenen Angaben hat Russland mit 5.420 die meisten Atomwaffen. Waka Waka oder Waving Flag. Musik ist ein wichtiger Teil von Fußball-Weltmeisterschaften. Viele der Lieder sind aber nicht mehr von Menschen gesungen. Wenige Tage vor Turnierstart hat der Streaming

0: Dienst Deezer Zahlen zu WM-Songs auf der Plattform veröffentlicht. Demnach gibt es allein mit dem Titel World Cup 2026 150 KI-Songs.
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2: Der fränkische Weinbau schlägt ein neues Kapitel auf. Erstmals steht eine Frau an der Spitze des Weinbauverbands. Barbara Becker vertritt künftig den Frankenwein weltweit. Damit ist sie nicht nur für die Region ein Novum, sie ist bundesweit die erste Frau, die Weinbaupräsidentin ist. Als Vorsitzende wird sie zum Sprachrohr für die Winzer, vertritt deren Interessen gegenüber Politik und Behörden und soll die strategische Ausrichtung des Verbands prägen, zum Beispiel bei Klimaanpassung und Absatzförderung. Nach den Spezialkräften sollen jetzt auch Streifenpolizisten in Bayern Taser einsetzen, um Angreifer mit Stromschlägen außer Gefecht zu setzen. Bei der Polizeiinspektion Schweinfurt ist jetzt ein Pilotprojekt gestartet. Die Testphase dauert 6 Monate. Neben Schweinfurt sind die Inspektionen in Augsburg und Regensburg eingebunden. Danach wird entschieden, ob Taser die Standardausrüstung der Streifenpolizei in Bayern ergänzen.
3: Danke Christian Heider für die News um 11:15. 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
3: Und da macht der Sommer heute ein bisschen Pause. Bis zu 21 Grad sind heute drin. Die könnten sich aber durch Wind, Wolken und am Abend auch so ein paar vereinzelten Gewittern frischer anfühlen. Die Sonne bleibt heute nur die Ausnahme.
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3: Und hallo an alle Autofahrer. Ihr kommt aktuell gut durch, aber Achtung, es wird wirklich jede Menge geblitzt in der Region. Zum einen in Höchberg in der Heidelberger Straße. In Helmstadt nach wie vor beim Autobahnzubringer beidseitig. Auf der B286 Geroldshofen Richtung Schweinfurt. In Reichenberg am Ortseingang von Würzburg kommt und auch nochmal in Würzburg in der Leistenstraße. Gute Fahrt euch!
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3: Hallihallo!

0: Dracula geht's rein in den Dienstagmittag hier beim Heimvorteil, an dem viele noch in Erinnerung an die Pfingstferien schwelgen. Unterdessen laufen aber auch schon die Vorbereitungen für die großen Ferien, also die Sommerferien. Und die müssen gar nicht teuer sein. An der Schule in Würzburg läuft derzeit nämlich wieder ein richtig spannendes Projekt, das die Frage aufwirft: Kann man wirklich mit 60 Euro eine Woche lang Urlaub machen, unterwegs sein und das inklusive Essen und Übernachtung?
1: Bedeutet, dass Schülerinnen in der 9. Klasse eine Woche schulfrei bekommen und in dieser Woche schulfrei müssen sie von 60 Euro leben, mindestens 100 Kilometer entfernt von Würzburg und müssen noch Menschen einen Gefallen tun, die nicht zu ihrer Gruppe gehören.
0: Christian Herpich, der schon zum wiederholten Mal am Dag Hammarskjöld-Gymnasium die 60-Euro-Challenge ausgerufen hat. Bis jetzt sind auch alle wieder zurückgekommen und sind dabei zum Teil richtig weit gekommen.
1: In den letzten Jahren waren Menschen bis in Kaliningrad in einer Woche. Wir sind mit dem Fahrrad nach Amsterdam gefahren und einer Pferdeklappe geholfen.
0: Ja, eine gute Übung für die Sommerferien, mit 60 Euro eine Woche unterwegs zu sein. Für Christian Herpich ist die alljährige Challenge aber auch ein wichtiger Bestandteil von Schule.
1: Dass unsere Neunklässler sich nicht nur langweilen im Unterricht, sondern auch mal erleben: Selbstwirksamkeit. Was kann ich wirklich alles selber schon schaffen in meinem Alter?
0: Ja, wir sind gespannt auf die 60-Euro-Challenge in diesem Jahr, die in den letzten Jahren vor allem eins gezeigt hat.
1: Wahnsinn, wie hilfsbereit Leute sind. Wir haben vielleicht kein Geld, kein Quartier, wissen nicht, wo wir hin müssen. Es helfen uns Menschen. Und zwar völlig selbstlos. Wahnsinn, was wir als Gruppe zusammen schaffen. Hätten wir uns nie zugetraut. Viele sagen auch: Ja, ich habe für mich selber gelernt, eine Grenze zu überwinden, Neues auszuprobieren.
0: Ja, wichtige Erkenntnis. Einer hilft dir immer. Und auch eine gute Schule fürs Leben, über die wir hier im Radio berichten werden und dabei dann vielleicht auch noch was lernen können.

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1: Ich bin Christian Heider. Ein brennender VW-Bus hat heute Vormittag für eine riesige Rauchsäule und erheblich Staus in Schweinfurt gesorgt. Kurz nach 10 Uhr fing das ältere Fahrzeug an der Kreuzung Deutschhöfer Straße-Rhönstraße plötzlich Feuer. Die Feuerwehr hatte den Brand dann schnell unter Kontrolle. Die Kreuzung war komplett gesperrt. Es staut sich auch immer noch. Warum das Auto dort in Brand geraten ist aktuell noch unklar. Am Donnerstag

0: die Fußballweltmeisterschaft in Kanada, Mexiko und den USA. Viele Fußballfans freuen sich sicher auch schon wieder darauf, die Spiele gemeinsam mit Freunden und Familie zu schauen. Weil viele Partien wegen der Zeitverschiebung aber oft erst spät abends stattfinden, haben die Bundesregierung und der Bundesrat eine Lockerung der Nachtruheregeln beschlossen. Städte und Gemeinden können so Public-Viewing-Veranstaltungen auch in dieser Zeit erlauben. Wo es in der Region Public Viewings gibt, das steht bei uns im Internet auf radiogong.com im Bereich Stadtgespräch. Das Wetter: anfangs Schauer, am Nachmittag sonniger bei bis zu 21 Grad.
1: Danke, Christian Heider. Wir werfen noch einen schnellen Blick auf die Straßen und da haben wir eben einen neuen Blitzer reinbekommen. Auf der A7 Hammelburg Richtung Wasserlosen, kurz vor der Abfahrt Wasserlosen. Gute Fahrt euch!
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1: Hallöchen.

0: Das sind die Beats von The Second Voice für den Dienstag hier beim Heimvorteil, bei dem wir euch diese Woche zu einem ganz besonderen Date mit einem ganz besonderen Menschen schicken. 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

0: Und mit diesem Song verabschiede ich mich heute von euch. Mein Name ist Chiara Köhnlein und ihr wart wie immer the cherry on top für mich. Und jetzt wünsche ich euch ganz, ganz viel Spaß mit Kollege Tobi Grimm.
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1: Ich bin Moritz Einzel. Über 85.000 Straftaten mit einem politischen Hintergrund sind voriges Jahr von den Behörden registriert worden. Bundesinnenminister Dobrindt verweist dabei auf einen Anstieg der Gewalt sowohl aus dem linken als auch dem rechten Lager. Von links gab es im Vergleich zu 2024 mehr Straftaten, allerdings bei weitem nicht so viele wie von Rechtsextremen.
2: Das zeigt auch wiederholt deutlich, dass eine sehr große und die größte Gefahr natürlich vom Rechtsextremismus ausgeht.
1: Insgesamt hat die Zahl politisch motivierter Straftaten einen neuen Höhepunkt erreicht. Erfurt ist die Großstadt mit den glücklichsten Menschen in Deutschland. Das zeigt der neue Glücksatlas. Die thüringische Landeshauptstadt löst Kassel an der Spitze des Städterankings ab. Auf Platz 2 und 3 folgen Augsburg und Düsseldorf. Schlusslicht ist Rostock. Die Bezüge der mehr als 21 Millionen Rentnerinnen und Rentner in Deutschland steigen im Juli deutlich. Deutschlands Arbeitgeber dringen nun darauf, das Tempo herauszunehmen. Arbeitgeberpräsident Dulger sagte der deutschen Presseagentur, es sei den Beitragszahlern nicht zu vermitteln, dass die Renten in diesem und im kommenden Jahr mit jeweils über 4% deutlich stärker steigen sollen als Löhne und Preise. Sophia und Noah sind in Deutschland weiterhin die beliebtesten Vornamen für Babys. Das hat eine Auswertung der Gesellschaft für deutsche Sprache für das Jahr 2025 ergeben. Dabei wurden Daten der Standesämter ausgewertet. Bereits in den Jahren 2023 und 2024 hatten Sophia und Noah vorne gelegen. Die USA haben dem für die Fußball-WM eingeplanten Schiedsrichter Omar Artan aus Somalia die Einreise verweigert. Der Referee werde deshalb nicht an der Weltmeisterschaft teilnehmen können, teilte der Weltverband FIFA mit. Die Grenzschutzbehörde hatte entschieden, dass der Schiedsrichter aufgrund von Sicherheitsbedenken nicht einreisen darf. Die FIFA verwies darauf, dass die Gastgeberländer über Visafragen entscheiden.
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3: Ein schwerer Mountainbike-Unfall am Kreuzberg hat am Sonntag zu einem komplizierten Rettungseinsatz geführt. Ein Radfahrer war in einem steilen Waldstück gestürzt. Weil die Unfallstelle für normale Rettungswagen nicht erreichbar war, mussten Einsatzkräfte der Bergwacht den Verletzten vor Ort versorgen. Ein Rettungshubschrauber zog den Patienten anschließend mit einer Seilwinde nach oben aus dem Wald. Der Radfahrer wurde in eine Spezialklinik gebracht. Ab morgen ist die Straße zwischen dem Ortsausgang Gabolshausen und dem Ortseingang unter Essfeld im Landkreis Rhön-Grabfeld gesperrt. Auf der Strecke wird die Fahrbahndecke erneuert. Umgeleitet wird über die B279. Die Umleitung ist ausgeschildert. Die Bauarbeiten werden voraussichtlich gute 2 Wochen in Anspruch nehmen.

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1: Heute beim Blick aufs Wetter, jetzt in den kommenden Stunden kommt die Sonne durch, die Temperaturen, da klettern dann so auf Werte um die 21 Grad. Im Laufe des Abends und der Nacht dann immer mehr Wolken, hohe Wolken, die Tiefstwerte in der Nacht 10 bis 7 Grad. Morgen wechseln sich dann viele Wolken und etwas Sonne ab. Schauer und Gewitter erwarten uns dann vor allem um die Mittagszeit. Die Temperaturen gehen auf 16 bis 18 Grad zurück. Auch am Donnerstag und Freitag bleibt es wechselhaft mit Schauern, die Temperaturen zunächst ziehen die nur zögerlich an. Am Wochenende wird es dann sonniger und wärmer.
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1: Der Blick auf die Straßen, da haben wir aktuell für euch Blitzer, die A7 Hammelburg Richtung Wasserlosen. Abstandsmessung hier auf der Brücke kurz vor der Abfahrt Wasserlosen. Kitzingen Ortseingang von Mainstockheim kommend. Ochsenfurt Südtangente wird geblitzt. Höchberg-Heidelberger Straße. Helmstadt Autobahnzubringer A3 beidseitig. Die B286 Geroldshofen Richtung Schweinfurt. Reichenberg der Ortseingang von Würzburg kommend und in Würzburg die Leistenstraße stadteinwärts. Auch da am Blitzer. Gute Fahrt.
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1: Servus.

One Republic ist das und Need Your Love, die neue Single. Hier bei eurem Sender mit Heimvorteil. Es ist der 9. Juni. Heute ist Tag des Erdbeer-Rhabarber-Kuchens. Rhabarber ist so ein Thema, bin ich vollkommen raus, ist gar nicht meins. Also da kannst du mich, nee, es geht nicht. Rhabarber, nein, da muss ich leider sagen, ciao, nicht mein Thema. Aber was wir heute auch feiern, ihn hier. Ich habe immer keinen Ton verstanden, aber ich weiß, wer es ist. Es ist Donald Duck. Er feiert heute Geburtstag. Es ist der Donald Duck Day heute. Also Geburtstag von Donald Duck an dieser Stelle natürlich. Ich kann das nicht. Lately I've been feeling out of place. Das kriege ich nicht hin. Egal.

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1: Ich bin Christoph Schmidt. Würzburg und Schweinfurt haben weiter Probleme mit Hitze in der Stadt. Das zeigt der neue Hitzecheck der Deutschen Umwelthilfe. Würzburg landet erneut im Mittelfeld und bekommt die gelbe Karte. Schweinfurt schneidet schlechter ab und erhält erneut die rote Karte. Laut DUH gibt es in beiden Städten zu viele versiegelte Flächen und zu wenig Grün. Neu untersucht wurde auch der Baumbestand. Demnach sind seit 2018 in Würzburg mehr als 2300 und in Schweinfurt über 1100 Bäume verloren gegangen. Die DUH fordert nach der aktuellen Untersuchung mehr Hitzeschutz. Ein brennender VW-Bus hat am Vormittag für eine riesige Rauchsäule und erhebliche Staus in Schweinfurt gesorgt. Kurz nach 10 Uhr fing das ältere Fahrzeug an der Kreuzung Deutschhöfer Straße-Rhönstraße plötzlich Feuer. Die Feuerwehr hatte den Brand schnell unter Kontrolle. Die Kreuzung war vorübergehend aber komplett gesperrt. Warum das Auto in Brand geraten ist, ist unklar. Verletzt wurde niemand. Klein gestreift und potenziell gefährlich, die asiatische Tigermücke hat sich mittlerweile auch in Würzburg angesiedelt. Das Landratsamt bestätigt eine gesicherte Population und will dieser erneut den Kampf ansagen. Gerade die Weibchen können nämlich verschiedene Viren übertragen. Deshalb rufen die Behörden dazu auf, Brutstätten konsequent zu beseitigen. Schon kleine Wasseransammlungen in Blumentopfuntersetzern, Vogeltränken oder Kinderspielzeug reichen aus, damit sich die Mücke weiter ausbreitet. Über 85.000 Straftaten mit einem politischen Hintergrund sind voriges Jahr von den Behörden registriert worden. Bundesinnenminister Dobrindt verweist dabei auf einen Anstieg der Gewalt, sowohl aus dem linken als auch aus dem rechten Lager. Von links gab es im Vergleich zu 2024 mehr Straftaten, allerdings bei weitem nicht so viele wie von Rechtsextremen.
2: Soweit unsere News. 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
2: Die Schauer, die ziehen sich jetzt zurück, klingen ab. Jetzt kommt die Sonne durch. Die

0: Temperaturen bei Sonne um die 21 Grad. Im Lauf der Nacht breitet sich dann von Uffenheim her eine hohe Wolkendecke aus. Die Temperaturen in der Nacht 10 bis 7 Grad. Morgen wechseln sich viele Wolken und etwas Sonne ab. Schauer und einzelne Gewitter erwarten uns dann vor allem um die Mittagszeit. Die Temperaturen gehen auf 16 bis 18 Grad zurück. Auch am Donnerstag und Freitag bleibt es wechselhaft mit Schauern. Die Temperaturen, die steigen zunächst nur zögerlich an. Am Wochenende wird es dann sonniger und wärmer.
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0: Aktueller Blick, wir haben vor allem Blitzer für euch. A7 Hammelburg Richtung Wasserlosen, Abstandsmessung auf der Brücke kurz vor der Abfahrt, Kitzingen Ortseingang von Main-Stockheim kommend, Ochsenfurt Südtangente, Höchberg-Heidelberger Straße, Helmstadt der Autobahnzubringer beidseitig, B286 Gerolzhofen Richtung Schweinfurt und Reichenberg der Ortseingang von Würzburg kommend, auch hier wird geblitzt. Gute Fahrt.
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0: Martin Garrix ist das und Ed Sheeran, also der Festivalkönig und der Popmusikkönig, wenn man so möchte. Die beiden jetzt gemeinsame Single, sehr schön. Und der Festivalsommer, der nimmt an Fahrt auf. Jetzt um 12 begann der Vorverkauf schon für Rock im Park 2027. Nachdem das letzte Mal ja dieses Jahr so gesehen in Rekordgeschwindigkeit ausverkauft war. Ein Headliner ist ja bereits angekündigt, Blink 182 wird nächstes Jahr kommen. Und nach Rock im Park und dem World Club Dome am Wochenende steht auch schon das nächste große Festival in Würzburg auf dem Plan, nämlich das U&D. Nächste Woche, 4 Tage lang, wird auch schon so aufgebaut. Ab Donnerstag in einer Woche U&D in Würzburg auf den Mainwiesen. Und die Woche drauf geht es dann weiter mit dem Heroes Festival. Das Heroes Festival in Geiselwind. Auch da wird wieder ordentlich was geboten sein. Und ihr seid hoffentlich mit am Start.
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0: ich bin Moritz Einzel. Die Polizei hat im vergangenen Jahr bundesweit knapp 86.000 Straftaten mit politischem Hintergrund gezählt. Das sind knapp 2% mehr als 2024. Bundesinnenminister Dobrindt.
1: Politisch motivierte Kriminalität ist erneut auf einen Höchststand gestiegen. Sowohl der Phänomenbereich links als auch der Phänomenbereich rechts steigt bei den Gewalttaten deutlich an.
0: Besonders beunruhigend findet Dobrindt die steigende Zahl von Gewalttaten im linken Spektrum, etwa Straßenkämpfe und Stromsabotagen. Bei politisch motivierten Gewalttaten kommen die meisten Täter aber aus dem rechten Spektrum. Die deutsche Wirtschaft hat ihre Ausfuhren auch im April trotz des Iran-Kriegs leicht gesteigert. Im Vergleich zum März legten die Ausfuhren um 0,9% zu, teilte das Statistische Bundesamt auf Basis vorläufiger Ergebnisse mit. Im Vergleich zum Vorjahresmonat betrug der Zuwachs bei den Exporten sogar 3,6%. Bundespräsident Steinmeier besucht bis Donnerstag die Niederlande. Schon im Anflug auf Amsterdam ist er von der niederländischen Luftwaffe begrüßt worden. Zu Steinmeiers Programm gehört unter anderem ein Besuch des Holocaust-Museums. Heute Abend gibt es ein Staatsbankett mit dem niederländischen Königspaar Willem-Alexander und Maxima. Sophia und Noah sind in Deutschland weiter die beliebtesten Vornamen für Babys. Das zeigt eine Auswertung der Gesellschaft für deutsche Sprache für das Jahr 2025. Damit setzt sich der Trend der letzten Jahre fort. Bei den Mädchen haben es außerdem Mia, Lina, Ella und Hanna in die Top 5 geschafft. Bei den Jungs folgt auf Noah der Vorname Matteo in verschiedenen Schreibvarianten, dann Theo, Leo und Emil. Irans Fußballverband beklagt, dass den Fans aus dem Land das Ticketkontingent für die bevorstehende Fußball-WM entzogen worden sei. Anhänger, die bereits Reisepläne gemacht hätten, könnten damit die Spiele ihrer Mannschaft nicht besuchen. Eine offizielle Stellungnahme der FIFA oder der WM-Gastgeber USA, Mexiko und Kanada gibt es noch nicht.
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3: Im Streit um den Schweinfurter Heizungsbauer Senatec fordert Agnes Konrad, Bundestagsabgeordnete der Linken, jetzt Verhandlungen über die Rettung des Werks. Der Mutterkonzern wollte die Produktion des Minikraftwerks DAX eigentlich schon Ende März schließen. 80 Arbeitsplätze würden so wegfallen. Das geplante Aus scheiterte am Widerstand des Betriebsrates. Die Mitarbeiter haben nun ein eigenes Zukunftskonzept vorgelegt, um das Werk zu erhalten. Premiere im deutschen Weinbau. Erstmals steht eine Frau an der Spitze eines Weinbauverbandes. Gestern Nachmittag hat der Fränkische Weinbauverband Barbara Becker zu seiner neuen Präsidentin gewählt. Sie vertritt künftig den Frankenwein weltweit und ist damit auch deutschlandweit die erste Frau in dieser Funktion. Als Vorsitzende soll sie die Interessen der Winzer gegenüber Politik und Behörden vertreten.
4: Das waren vorerst mal unsere News. 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
4: Die Sonne kommt durch jetzt im Laufe des Nachmittages. Ein paar lockere, harmlose Quellwolken, ansonsten recht sonnig bis zu 1.

0: 25 Grad warm. Im Laufe der Nacht dann von Uffenheim her immer mehr hohe Wolken, 10 bis 7 Grad. Morgen wechseln sich viele Wolken und etwas Sonne ab. Schauer und einzelne Gewitter erwarten uns vor allem um die Mittagszeit. Die Temperaturen, die gehen auf 16 bis 18 Grad zurück. Auch am Donnerstag und Freitag bleibt es wechselhaft mit Schauern. Die Temperaturen, die steigen zunächst nur zögerlich an. Am Wochenende wird es dann sonniger und wärmer.
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0: Aktuell für euch beim Blick auf die Straßen keine größeren Verkehrsstörungen. Wir haben aber Blitzer, die A7 Hammelburg Richtung Wasserlosen. Kurz vor der Abfahrt Wasserlosen auf der Brücke. Kitzingen, Ortseingang von Mainstockheim kommend, Ochsenfurt Südtangente. Höchberg-Heidelberger Straße, Helmstadt, der Autobahnzubringer A3 beidseitig und B286 Geroldshofen Richtung Schweinfurt. Aktuell auch ein Blitzer, wo ihr steckt. Gute Fahrt.
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2: Servus.

Und ich freue mich natürlich auch auf die Spiele der deutschen Nationalmannschaft, die hoffentlich erfolgreich abgeschlossen werden. Allerdings die ganzen Begleitumstände hier mit Schiedsrichtern, denen die Einreise verwehrt wird, die keine Genehmigung bekommen, ins Land zu reisen. Offizielle FIFA-Schiedsrichter, andere Mannschaften müssen fürs Spiel einfliegen, direkt wieder raus. Das trübt das Ganze natürlich vielleicht ein bisschen, aber wir machen einfach mal das Beste draus. Das Beste aus der Fußball-Weltmeisterschaft möchte auch Moritz machen aus Volkach mit seinem eigenen WM-Song.

0: vom Pokal.
1: Jawohl, also ich meine, allein nach der kleinen Hook jetzt schon wäre das Phrasenschwein beim Doppelpass schon voll. Aber das ist jetzt der neue Hit von Palmo, so nennt er sich, nach einigen Ballermann-Songs. Jetzt dann schon die Veröffentlichung mit einem WM-Song. Wie kamst du zur Musik?
2: Ich habe vor ungefähr 3,5 Jahren angefangen, auf privaten Veranstaltungen, Geburtstagen und so weiter kleine Auftritte zu machen. Da habe ich gemerkt, hey, das ist genau mein Ding. Das macht richtig Bock, die Leute zu animieren, zu entertainen und eben vor allem auch diese Malle-Musik, weil ich singe sie nicht nur selber jetzt, sondern ich höre sie auch privat. Und das habe ich eigentlich schon immer gemacht. So bin ich dann auch dazu gekommen, dann eben 2024 meinen ersten eigenen Song rauszubringen.
1: Da wünschen wir ihm natürlich für die Zukunft viel Erfolg, alles Gute, viele tolle Partys, viele erfolgreiche Songs. Vielleicht am Ende so viele wie bei dem Künstler, der jetzt in den Startlöchern steht. Übrigens auch großer Fußballfan. Hier ist Ed Sheeran.

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1: Ich bin Christoph Schmidt. Bei einem Unfall mit seinem E-Scooter ist gestern Nachmittag ein 16-Jähriger in Schweinfurt schwer verletzt worden. Offenbar war er in der Karl-Zeiss-Straße auf einem Radweg unterwegs. Unvermittelt soll er dann versucht haben, quer über beide Spuren auf die andere Seite zu kommen. Ein Auto in seiner Fahrtrichtung konnte ausweichen, ein entgegenkommendes Auto schaffte das nicht mehr. Der Jugendliche wurde zu Boden geschleudert und war vorübergehend bewusstlos. Lebensgefahr besteht aber nicht. Die Polizei hat im vergangenen Jahr bundesweit knapp 86.000 Straftaten mit politischem Hintergrund gezählt. Das sind knapp 2% mehr als 2024. Bundesinnenminister Dobrindt sagte, politisch motivierte Kriminalität sei erneut auf einen Höchststand gestiegen. Sowohl der Phänomenbereich links als auch rechts steige bei den Gewalttaten deutlich an. Das Nachmittagswetter, die Schauer lassen nach, am Nachmittag dann recht sonnig und bis zu 21 Grad.
2: Blick zum Verkehr, wir haben Blitzer, Kitzingen, Ortseingang von Mainstockheim kommend, Ochsenfurt-Südtangente und Höchberg-Heidelberger Straße, wo ihr steckt, gute Fahrt.
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0: Das sind die Jungs von Fastboy und Beautiful Life Boy am Sender mit Heimvorteil. Schön ist das Leben und schön ist auch, dass wir die Jungs von Fastboy live erleben dürfen. Sie sind doch jetzt ja ganz gut unterwegs. Bevor sie allerdings ihre Tour 2026 starten, die geht nach München, nach Frankfurt, Stuttgart, Köln, Hamburg, Berlin, kommt Würzburg. Alleinstehend. In der Mitte. Weil, warum? Ganz klar, die Jungs endlich mal schön daheim spielen. Daheim vor der eigenen Haustür. Unsere Local Heroes aus Kascht am 8.8. vor der Residenz. Ein Tag davor, Roy Bianco, 7.8. ausverkauft, 8.8. Fastboy vor der Residenz. Tickets könnt ihr gerne noch mal checken und dann wird das ein schöner Tag. Beautiful Life eben. Also, was heute so geht an diesem Dienstag, erklärt uns jetzt mal Chiara.
1: Heute heißt Howdy im Festzelt. Auf dem Schweinfurter Volksfest steht heute nämlich der Country-Abend an und los geht's um 18.30 Uhr im Festzelt. Mit dem Regenschirm im Gepäck könnt ihr heute aber natürlich auch über das Festgelände schlendern und dabei die vielen Fahrgeschäfte und Stände entdecken. In Haßfurt weht heute dagegen wieder ein bisschen griechische Luft. Wie jeden Dienstag steht nämlich wieder der griechische Foodtruck auf dem Haßfurter Marktplatz bereit und bereitet dort Gyros, Bifteki und auch Halloumi für euch zu. Ansonsten könnt ihr das regnerische Wetter heute aber natürlich auch richtig gut für einen Besuch im Kino nutzen. Da laufen auch heute wieder über 15 Filme, darunter zum Beispiel auch die aktuellen Kinocharts, wie der 6. Teil von Scary Movie.
0: So, egal was ihr tut, heute an dem miesen Dienstag natürlich euch viel Spaß, habt eine gute Zeit und macht das Beste draus.

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1: Ich bin Moritz Einzel. Sophia und Noah sind in Deutschland weiter die beliebtesten Vornamen für Babys. Das zeigt eine Auswertung der Gesellschaft für deutsche Sprache für das vergangene Jahr. Auch 2023 und 2024 hatten Sophia und Noah schon vorne gelegen. Bei den Mädchen sind außerdem Mia, Ella und Hanna sehr beliebt. Bei den Jungs Matteo, Theo, Leo und Emil. Nach dem Scheitern des deutsch-französischen Kampfjet-Projekts ist Bundesverteidigungsminister Pistorius enttäuscht. Ihn schmerze das sehr, hat der SPD-Politiker gesagt. Jedes deutsch-französische Projekt, das nicht erfolgreich sei, gefalle ihm nicht. Am Ende müsse man aber trennen zwischen Kopf und Herz. Hier sei keine Einigung mehr erreichbar gewesen. Die zuständigen Unternehmen waren bei der Entwicklung eines Kampfjets nicht zusammengekommen. Innenminister Dobrindt und BKA-Chef Münch haben die Statistik zu politisch motivierter Kriminalität vorgestellt. Mit fast 86.000 Fällen haben die politisch motivierten Straftaten im vergangenen Jahr einen neuen Höchststand erreicht. Einen leichten Anstieg gab es auch bei der Zahl der Gewalttaten. Hier gab es fast 4.200 Fälle. Bei den meisten geht die Polizei dabei von einem rechten Motiv aus. Die links motivierten Gewalttaten stiegen aber stark an. Deutschland ist erstmals seit Ende 2023 wieder Nettoexporteur von Strom. Im ersten Quartal sanken die Stromimporte um 15,5%, während die Exporte ins Ausland um gut 20% stiegen. Unterm Strich stand ein Überschuss von 3,1 Milliarden Kilowattstunden. Größter Abnehmer war Österreich. Nach der Obduktion des als Timmy bekannten Buckelwals werden die Überreste des Tiers in einer dänischen Fabrik verwertet. Das hat die zuständige Firma bestätigt. Julia Weschenbach berichtet.
2: Das Wasser wird in den Fjord geleitet. Aus dem Fett wird Biodiesel. Knochen, Haut und Sehnen landen als Biomasse in einer Zementfabrik. Ein bisschen was soll die Öffentlichkeit aber auch von dem Buckelwal haben. Im Naturhistorischen Museum in Kopenhagen könnten künftig Walknochen zu sehen sein.
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3: Würzburg und Schweinfurt haben weiter Probleme mit Hitze in der Stadt. Das zeigt der neue Hitzecheck der Deutschen Umwelthilfe. Würzburg landet erneut im Mittelfeld und bekommt die gelbe Karte. Schweinfurt schneidet schlechter ab und erhält erneut die rote Karte. Laut DUH gibt es in beiden Städten zu viele versiegelte Flächen und zu wenig Grün. Die DUH fordert nach der aktuellen Untersuchung mehr Hitzeschutz. Ein brennender VW-Bus hat am Vormittag für eine riesige Rauchsäule und erhebliche Staus in Schweinfurt gesorgt. Kurz nach 10 Uhr fing das ältere Fahrzeug an der Kreuzung Deutschhöfer Straße-Rhönstraße plötzlich Feuer. Die Feuerwehr hatte den Brand schnell unter Kontrolle. Die Kreuzung war vorübergehend aber komplett gesperrt. Warum das Auto in Brand geraten ist, ist unklar. Verletzt wurde niemand.
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4: Aktuell jetzt ab dem Mittag schon Sonne. Ein paar harmlose Quellwolken mit am Start. Jetzt auch im Laufe des Nachmittages. Es bleibt recht sonnig. Die Werte bis 21 Grad. Im Laufe der Nacht dann von Uffenheim her immer mehr Wolken. 10 bis 7 Grad die Tiefstwerte. Morgen wechseln sich dann viele Wolken und etwas Sonne ab. Schauer und einzelne Gewitter erwarten uns vor allem um die Mittagszeit. 16 bis 18 Grad. Morgen die Temperaturen. Auch am Donnerstag und Freitag bleibt es wechselhaft mit Schauern. Die Temperaturen, die steigen zunächst nur zögerlich an, am Wochenende dann sonniger und wärmer.
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4: Aktueller Blick, da haben wir Blitzer für euch. KISS die Ortsdurchfahrt, also beidseitig, außerdem Kitzingen Ortseingang von Mainstockheim kommend, Ochsenfurt-Südtangente, aktuell auch ein Blitzer und Heidelberger Straße in Höchberg wird ebenfalls geblitzt. Egal wo ihr steckt, soweit eine gute Fahrt.

0: Also in den Clubs auf alle Fälle schon mal der Sommerhit des Jahres. Ügerl und Ultranatei und Moving to the Sun bei eurem Sender mit Heimvorteil und den Themen des Tages.
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2: Bei uns in Schweinfurt musste der frisch gewählte Oberbürgermeister Ralf Hofmann am Freitag in große Fußstapfen treten. Jahrelang hatte Sebastian Remele das Festbier mit nur einem gezielten Schlag angezapft. Im Bewusstsein, das unmöglich toppen zu können,

0: entschied sich Hofmann für eine komplett neue Taktik. Nach einem geschickten Spannungsaufbau durch einen minimal zu leichten ersten Schlag verblüffte er durch eine völlig neue Technik. Souverän zerlegte er mit dem Hammer einen Maßkrug, um dann, nahe mühelos, mit einem präzisen Treffer das Fass im dritten Anlauf anzustechen. Ob er den Maßkrug angesichts der Schulden der Stadt selbst bezahlt, ist nicht bekannt. Aber Fakt ist in jedem Fall, Scherben bringen Glück. Aus dem Festzelt Lisa Eni.
1: Bei uns in Schweinfurt bringt aber auch hoffentlich ein Eselglück. Im Schweinfurter Wildpark gibt es nämlich 4 Esel und bei jedem Spiel der deutschen Nationalelf wird uns ein Esel vorhersagen, wer gewinnen wird. Das Gong-WM-Esel-Orakel. Dieses Mal hat Carlos das erste Gruppenspiel vorhergesagt. Carlos ist ja aus Mexiko, einem der Austragungsorte der WM und hat deshalb eine ganz besondere Verbindung zur Weltmeisterschaft. Wir waren mit 2 Flaggen, Deutschland und Curaçao, im Gehege und haben Karotten davor gelegt und dann die Esel losgeschickt. Es war ein Kopf-an-Kopf-Rennen bis zum Schluss. An den Karotten vor der Curaçao-Flagge wurde sogar geschnuppert, aber am Schluss hat sich Carlos die deutschen Karotten geschnappt und gefuttert. Ja, das Gong-WM-Esel-Orakel hat gesprochen. Deutschland gewinnt am Sonntag gegen Curaçao. Aus dem Eselgehege Luis Majewski.
2: Bei uns in Schweinfurt hat das Esel-Orakel zwar kein schockierendes Ergebnis geliefert, dafür kann ab sofort die Polizei für echte Schockmomente sorgen. Denn Schweinfurts Polizisten werden im Rahmen eines Pilotversuchs künftig mit Tasern auf Streife gehen. 50.000 Volt und ein lauter Lichtbogen sollen also dafür sorgen, dass sich Verbrecher künftig zweimal überlegen, ob sie eine Straftat begehen oder es dann doch sein lassen. Schwangere, Kinder und Menschen mit bekannter Herzschwäche dürfen aber nicht getasert werden. Der Versuch läuft jetzt für ein halbes Jahr, danach wird man sehen, wie es gelaufen ist. Und dann könnten die Taser tatsächlich flächendeckend in ganz Bayern eingeführt werden. Aus Schweinfurt, Leon Wagner.
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1: Ich bin Christoph Schmidt. Ein aufmerksamer Anwohner hat gestern einen Waldbrand bei Sulzdorf an der Lederhecke verhindert. Gegen 9:30 erkannte der Mann eine qualmende Fläche von mehreren Quadratmetern Waldboden. Er verständigte die Feuerwehr und löschte die Glutnester. Die Kripo Schweinfurt ermittelt jetzt zur Brandursache und sucht Zeugen. Der Brand war auf einer Fläche am Waldrand südöstlich von Saerfeld. Sophia und Noah sind in Deutschland weiter die beliebtesten Vornamen für Babys. Das zeigt eine Auswertung der Gesellschaft für deutsche Sprache für das vergangene Jahr. Auch 2023 und 2024

0: 20 hatten Sophia und Noah schon vorne gelegen. Bei den Mädchen sind außerdem Mia, Ella und Hanna sehr beliebt. Bei den Jungs Matteo, Theo, Leo und Emil. Das Nachmittagswetter recht sonnig, dazu Temperaturen knapp über 20 Grad, allerdings recht windig.
1: Und der Blick zum Verkehr, da haben wir Blitzer. Kiss die Ortsdurchfahrt beidseitig und Kitzingen, Ortseingang von Mainstockheim kommend. Wenn ihr noch was seht, 0800 30 80 900, wir geben es gern weiter.
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Meine Damen und Herren, ich darf präsentieren die Brødrene Bauser. Die Gebrüder Bauser oder auch einfach nur The Bauser. Ein norwegisches Musiktrio. Alles, wie gesagt, ja, Jungs aus Norwegen, Edvard, Frederik und Philipp, die tatsächlich schon seit 2001 Musik machen. Ja, wechseln ganz gerne immer mal hin und her, was auch so die Musikrichtungen angeht. Jetzt allerdings der Fokus gerade so auf ein bisschen Jazzy, Funky, Groovy, Housey. Magnetic, ihr ganz großer Knaller momentan, zumindest in Norwegen an sich. Da gehen die Jungs schon seit Jahren steil mit der Nummer.

haben sie jetzt tatsächlich auch das europäische Ausland ein wenig mit erobert, würde ich behaupten. Und das, also der jetzt kommt, ist so ein Hans Dampf in allen Gassen. Da haben wir auch schöne Formulierung. Boomerwort des Jahres, toll. Hier ist Alex Warren.

0: Sodala mit Ed Sheeran und Shivers verabschiedet mich an dieser Stelle. Und wir hören uns dann ja morgen wieder ab 12, ne? Wenn ihr Bock habt. In diesem Sinne, bleibt gesund, seid lieb zueinander. Tobi ist raus. Bis morgen. Ciao.
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1: Ich bin Moritz Einzel. Krankengymnastik, Ergotherapie, Logopädie. Die gesetzlichen Krankenkassen haben im letzten Jahr knapp 15 Milliarden Euro für Heilmitteltherapien ausgegeben. Doppelt so viel wie vor 10 Jahren. Das zeigt der neue Heilmittelreport der AOK. Grund für den Anstieg sind demnach vor allem sogenannte Blanko-Verordnungen, bei denen nicht die Ärzte, sondern die Therapeuten die Behandlungsdauer bestimmen. Die Zahl der politisch motivierten Straftaten ist auf einen neuen Höchststand geklettert. Das zeigt die Statistik des Bundeskriminalamtes. Innenminister Dobrindt ist besonders besorgt wegen des Anstiegs der Gewalt von links.
2: Die linke Szene unterstreicht mit einem Steigen von 42% der Gewalttaten die deutlich wachsende Bedrohung, die man hier eben auch erkennen kann.
1: Die größte Gefahr gehe aber weiter von rechten und rechtsextremen Tätern aus, so Dobrindt. Das Smartphone während der Fahrt zu benutzen, ist laut ADAC zu einer gefährlichen Gewohnheit für einige Menschen geworden. Bei einer Beobachtung des Automobilclubs in 5 Großstädten nutzten knapp 3% der Autofahrer sowie 1,4% der Rad- und E-Scooter-Fahrer das Handy während der Fahrt. Hochgerechnet entspricht das rund 1 Milliarde Verstöße im Jahr. Die Großstadt mit den glücklichsten Menschen in Deutschland ist Erfurt. Das zeigt der neue SKL-Glücksatlas. Die thüringische Landeshauptstadt löst Kassel an der Spitze des Städterankings ab. Erfurt punkte mit niedrigen Mieten und hoher Umweltqualität. Auf den Plätzen 2 und 3 folgen Augsburg und Düsseldorf.
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3: Im Streit um den Schweinfurter Heizungsbauer Senatec fordert Agnes Konrad, Bundestagsabgeordnete der Linken, jetzt Verhandlungen über die Rettung des Werks. Der Mutterkonzern wollte die Produktion des Minikraftwerks DAX eigentlich schon Ende März schließen. 80 Arbeitsplätze würden so wegfallen. Das geplante Aus scheiterte am Widerstand des Betriebsrates. Die Mitarbeiter haben nun ein eigenes Zukunftskonzept vorgelegt, um das Werk zu erhalten. Premiere im deutschen Weinbau. Erstmals steht eine Frau an der Spitze eines Weinbauverbandes. Gestern Nachmittag hat der Fränkische Weinbauverband Barbara Becker zu seiner neuen Präsidentin gewählt. Sie vertritt künftig den Frankenwein weltweit und ist damit auch deutschlandweit die erste Frau in dieser Funktion. Als Vorsitzende soll sie die Interessen der Winzer gegenüber Politik und Behörden vertreten.
4: Dankeschön, Christoph Schmidt, für die News. Die könnt ihr gerne nachlesen bei uns auf der Homepage radiogong.com.
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4: So, die zweite Tageshälfte wird deutlich schöner werden. 19 Grad haben wir aktuell, das sind auch die Höchstwerte für heute. Aber die Sonne kommt raus, jetzt am Nachmittag begleitet sie uns mit ein paar harmlosen Wolken dann am Nachmittag. Ansonsten in der Nacht kommen wieder viele Wolken und morgen haben wir allgemein so viele Wolken mit etwas Sonne, die sich abwechseln. Und dann gibt es auch ab der Mittagszeit wieder Schauer und einzelne Gewitter.
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4: Ein Servus auf die Straßen um 3:04 gleich. Eine Meldung habe ich für euch auf den Straßen und zwar hier in Schweinfurt. Braucht ihr ein bisschen länger im Feierabendverkehr auf der Maxbrücke Stadt einwärts. Hier stockt es ein wenig, so circa 5 Minuten Zeitverlust an der Stelle. Ansonsten sieht es aber gut aus in der Region, auch keine Blitzer. Wenn ihr da was sichtet, gerne Bescheid geben. Einfach eine WhatsApp zu mir ins Studio 09721 20 90 20. Dankeschön und eine gute und sichere Fahrt euch.
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4: Und mit Mr. Know-It-All von Teddy Swims. Hier bei unserem Sender mit Heimvorteil. Bis 18 Uhr bin ich heute für euch am Start.

0: einfach neu gemacht und zwar von David Guetta, Alok und Stick Figure, Run Run River. Angels Above Me, ihr kennt den Song, der ist einer der Most Wanted Hits hier bei uns und jetzt hat einfach David Guetta zusammen mit Alok den neu aufleben lassen und neu gemixt und der ist direkt schon heute in den Top 10 der meistgelikten Songs von euch und deswegen hört ihr den hier bei uns beim Sender mit Heimvorteil.
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0: Und an diesem Dienstagnachmittag, wo jetzt dann doch die Sonne so ein bisschen mal rauskommt, gibt es natürlich einige Sachen, die ihr tun könnt. Ihr könnt aber auch einfach kreativ sein, zum Beispiel erstmal mit den Kindern zusammen beim Bastelnachmittag für Kinder im BITS in Haßfurt. Gemeinsam werden da kreative Lesezeichen aus Filz und Papier gebastelt für eben bastelfreudige Kinder von 6 bis 11 Jahren. Und das Ganze geht jetzt eben ab, oder ist jetzt um 15 Uhr losgegangen bis 16:45 Uhr. Also da auf jeden Fall gerne nochmal vorbeigucken oder in Haßfurt auch gleichzeitig verbinden mit einem leckeren Besuch beim Marktplatz Haßfurt. Da ist nämlich wieder der griechische Foodtruck heute wieder unterwegs. Bis 19 Uhr hat er dann noch richtig schöne Leckereien aus Griechenland für euch zu bieten. Oder heute in Schweiz.

0: Schweinfurt was Schönes essen. Beim Taco Tuesday im Ombre Schweinfurt. Von 17 bis 19 Uhr ist dann auch noch Happy Hour oder dann wieder ab 22 Uhr. Also da könnt ihr es euch auf jeden Fall gut gehen lassen und auf dem Feierabend anstoßen. Das könnt ihr aber auch wieder im Festzelt hier in Schweinfurt. Heute ist ja wieder Volksfest. Ab 14 Uhr ist es losgegangen bis 23 Uhr heute Abend. Und heute gibt es sogar den Country-Musikabend mit Country Company ab 18.30 Uhr. Und alle Tipps für euch gibt es nochmal zum Nachlesen bei uns auf der Homepage radiogong.com. Ich wünsche euch ganz viel Spaß.
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1: Ich bin Christoph Schmidt. Gerade mal einen Monat ist Schweinfurts neuer Oberbürgermeister Ralf Hoffmann im Amt. Jetzt hat er den ersten echten Problemfall zu lösen. Die Regierung von Unterfranken hat den Haushalt der Stadt für das laufende Jahr nicht genehmigt.
2: Schuld sind rund 12 Millionen Euro Gewerbesteuer, die die Stadt unerwartet zurückzahlen muss. 3 Millionen davon an Zinsen sofort. Schweinfurt muss nun also einen Nachtragshaushalt vorlegen, in dem noch einmal massiv gespart wird. Wo genau, konnte in der Stadtratssitzung am Dienstag noch nicht beantwortet werden. Denn Schweinfurt ist finanziell ohnehin chronisch klamm. Trotz schon eingeleitetem Sparkurs waren für 2026 17 Millionen Euro neue Schulden vorgesehen. Schari Golla, Nachrichtenredaktion.
1: Vorsicht, Raupen! Nester des Eichenprozessionsspinners sorgen in Kitzingen aktuell für Absperrungen. Sie wurden am Haus für Jugend und Familie sowie im Bereich des Wohnheims Radlernest entdeckt. Für die Menschen ist die Raupe nicht ungefährlich. Die feinen Härchen können zu massiven Hautreizungen bis hin zu Atemnot führen. Im vergangenen Jahr hatte der Eichenprozessionsspinner unter anderem am Schweinfurter Baggersee und am Erlabrunner Badesee für Sperrungen gesorgt. Ein brennender VW-Bus hat am Vormittag eine riesige Rauchsäule über der Schweinfurter Innenstadt entstehen lassen und erhebliche Staus ausgelöst. Kurz nach 10 Uhr fing das ältere Fahrzeug an der Kreuzung Deutschhöfer Straße-Rhönstraße plötzlich Feuer. Die Feuerwehr konnte den Brand schnell löschen. Verletzt wurde niemand. Krankengymnastik, Ergotherapie, Logopädie. Die gesetzlichen Krankenkassen haben im letzten Jahr knapp 15 Milliarden Euro für Heilmitteltherapien ausgegeben. Doppelt so viel wie noch vor 10 Jahren. Das zeigt der neue Heilmittelreport der AOK. Grund für den Anstieg sind demnach vor allem sogenannte Blankoverordnungen, bei denen nicht die Ärzte, sondern die Therapeuten die Behandlungsdauer bestimmen.
3: Dankeschön, Christoph Schmidt.
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3: Jetzt am Nachmittag kommt dann doch die Sonne ein bisschen raus, aber die Höchstwerte erreichen nur maximal 19 Grad, also die 20 ist eher seltenst hier in der Region. In der Nacht gibt es wieder viele Wolken und morgen haben wir allgemeine Mischung aus Wolken und etwas Sonne mit immer mal wieder ein bisschen Regen und Gewittern ab der Mittagszeit.
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3: Ein Servus auf die Straßen, 4 Minuten nach 4:30. Und aktuell habe ich da gute Nachrichten, denn aktuell habe ich keine Meldungen für euch. Ihr kommt gut durch. Auch hier in Schweinfurt im Feierabendverkehr sieht es aktuell einigermaßen gut aus. Und auch keine Blitzer, wenn ihr was seht, sagt ihr gerne Bescheid. Da sage ich Dankeschön und eine gute und eine sichere Fahrt wünsche ich euch.
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3: Und der wünscht euch einen wunderschönen Dienstagnachmittag. Da geht's entspannt rein mit Harry Styles und seinen American Girls.

ganz entspannt in euren Feierabend mit Sombre Homeworker. Dreiviertel vier haben wir es und das ist euer Sender mit Heimvorteil. Ich habe mal eine Frage an euch da draußen. Wie geduldig seid ihr denn eigentlich so? Also wenn ich ein Paket bestelle, dann bin ich immer dann schon draußen am Fenster und guck, ob jetzt erstmal der Postbote bzw. Paketbote dann mein Paket in der Hand hat. Ich bin da echt schon ungeduldig. Aber wir in der Region, wir haben wirklich einen der geduldigsten Männer, die es überhaupt gibt, nämlich Jürgen Kaiser. Er dreht nämlich für sein Leben gern Stop-Motion-Filme. Zuletzt einen Ghostbusters-Fanfilm. Das heißt, er hat so die Location und die Figuren im Maßstab 1 zu 18 nachgebaut und nimmt nur jede kleine Bewegung mit über 30 Fotos auf. Diese Fotos werden dann schnell hintereinander abgespielt und so entsteht ein ganzer Film eigentlich. Ja, wirklich. Und da wird einfach jede Bewegung

0: egal ob es jetzt nur der Mundwinkel ist und mal kurz nach oben geht, mit mehreren neuen Fotos aufgenommen. Und somit dauert das wirklich ewig. Ja, für nur eine Handvoll Sekunden im Film braucht der Jürgen so also mehr als eine Stunde in der Produktion. Und deshalb hat der 30-minütige Ghostbusters-Film auch über 8 Jahre gebraucht, bis er dann fertig war. Und geendet ist er auch mit einem großen Cliffhanger. Und für alle Fans gibt's da jetzt aber gute Nachrichten vom Jürgen.
1: Unser Stop-Motion-Fanfilm bekommt eine Fortsetzung. Der neue Film heißt Ghostbusters 2, das Tor der Dimensionen. Das Drehbuch steht bereits, die ersten Modelle werden gebaut und wenn alles klappt, starten wir Ende 2026 mit den Dreharbeiten. Nach dem tollen Feedback auf YouTube und den Einladungen zu Filmfestivals sind wir mehr denn je motiviert, die Geschichte weiterzuerzählen. Und jetzt drückt uns die Daumen, dass die Fertigstellung nicht wieder 8 Jahre dauert.
0: Ja, da drücken wir auf jeden Fall die Daumen, dass es ein bisschen schneller geht. Wenn alles glatt läuft, wie gesagt, 2029, dann fertig 3 Jahre, ist aber, denke ich, auch schon mal ein Wort. Da braucht man ganz viel Geduld und Fingerspitzengefühl könnte ich nicht. Jürgen Kaiser, sein erfolgreichster Film hat über 1 Million Aufrufe auf YouTube.

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1: Ich bin Moritz Einzel. Deutschland liefert wieder mehr Strom ins Ausland, als es importiert. Erstmals seit Ende 2023 gibt es einen Überschuss. Unterm Strich 3,1 Milliarden Kilowattstunden. Katrin Müller berichtet.
2: Vor allem die Produktion aus erneuerbaren Energien wie Wind und Solar hat stark zugelegt. Die machen inzwischen rund die Hälfte am Strommix Made in Germany aus. Stark zugelegt hat vor allem Windkraft. Die Stromerzeugung aus konventionellen Energiequellen wie Kohle, Gas und Kernkraft nimmt dagegen ab. Zu den wichtigsten Importeuren des hier erzeugten Stroms gehören Österreich, aber auch Dänemark und Norwegen.
1: Bundesinnenminister Dobrindt will stärker gegen Linksextremismus vorgehen. Bei der Präsentation der BKA-Statistik zu politisch motivierten Straftaten hat Dobrindt erklärt, die Zahl der Gewalttaten von Links habe besonders stark zugenommen. Da geht es etwa um Anschläge auf Stromnetze. Die größte Gefahr gehe aber weiter vom Rechtsextremismus aus, so Dobrindt. Nach dem Aus der deutsch-französischen Kampfjet-Kooperation wollen 8 Unternehmen ein Ersatzprojekt starten. Ein entsprechendes Positionspapier wurde dem Verteidigungsministerium übermittelt. Ressortchef Pistorius äußerte sich nicht direkt dazu, verriet aber, dass schon seit Monaten über Alternativen beraten werde. Die EU bereitet gerade das nächste Sanktionspaket gegen Russland vor. Erstmalig werden auch russische Soldaten ins Visier genommen. Laut Kommissionspräsidentin von der Leyen sollen alle, die seit Kriegsbeginn in der Ukraine gekämpft haben, nicht mehr in die EU einreisen dürfen. Ebenfalls neu soll ein Einfuhrverbot von russischem Kabeljau sein.
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3: Mehr bezahlen und trotzdem kleiner wohnen, genau das erleben aktuell viele Menschen in Würzburg. Laut einer neuen Immowelt-Analyse bekommen Wohnungssuchende für 1.000 Euro Kaltmiete im Monat heute nur noch etwa 88 Quadratmeter Fläche. Vor 4 Jahren waren es noch 99. Bundesweit zeigt sich derselbe Trend. Als Ursachen nennt das Immobilienportal hohe Baukosten, steigende Zinsen und zu wenige neue Wohnungen. Ein aufmerksamer Anwohner hat gestern einen Waldbrand bei Sulzdorf an der Lederhecke verhindert. Gegen 9:30 erkannte der Mann eine qualmende Fläche von mehreren Quadratmetern Waldboden. Er verständigte die Feuerwehr und löschte die Glutnester. Die Kripo Schweinfurt ermittelt jetzt zur Brandursache und sucht Zeugen. Der Brand war auf einer Fläche am Waldrand südöstlich von Saerfeld.
4: Dankeschön, Christoph Schmidt, für die News.
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4: So, der Nachmittag ist dann doch ein bisschen freundlicher geworden. Es lockert leicht auf. Das heißt, wir haben eine Mischung aus Sonne und Wolken. Und bis zum Abend bleibt es dann auch recht sonnig mit immer mal wieder ein paar Wolkenfelder, die durchziehen. Im Laufe der Nacht breiten sich dann immer mehr hohe Wolken aus und die Temperaturen gehen runter auf 10 bis 7 Grad.
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4: Ein Servus auf die Straßen. Wir haben es jetzt 3:03 und da sieht es aktuell relativ gut aus. Wir haben nur ein bisschen mehr Verkehr im Schweinfurter Feierabendverkehr. Vor allem eben die Maxbrücke statt einwärts des Stock zurück bis rein nach Senfeld. Dementsprechend da ein paar Minütchen länger einplanen. Aber keine Blitzer für euch, wenn ihr was sichtet. Gerne durchgeben. 09721 20 90 20. Dankeschön und eine gute und sichere Fahrt euch.
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4: Und der wünscht euch einen schönen Nachmittag. 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

0: mit Just the Way You Are hier auf Radio Gong. Live aus Schweinfurt. Und seid ihr alle schon im Fußballfieber? Übermorgen, am Donnerstag, da geht's los mit der Fußball-Weltmeisterschaft. Ich habe so richtig Lust drauf. Also ich freue mich schon auf einen richtig, richtig coolen Sommer. Und ich hoffe, dass wir wieder so ein richtig tolles Sommermärchen auch bekommen. Und da müssen natürlich ein paar Siege her. Und dementsprechend, ja, haben wir mal überlegt, wie wir das Ganze machen. Wir könnten mal uns, ja, ein paar Vorhersagen reinholen. Und zwar haben wir uns da tierische Unterstützung geholt vom Wildpark Schweinfurt und haben unser Radio Gong WM Esel-Orakel wieder aufleben lassen. Das heißt, wir waren im Wildpark und haben da mal die Esel tippen lassen. Was denken die denn, wer das Spiel am Sonntag Deutschland gegen Curaçao gewinnt? Erstmal wollen wir aber mit Thomas Leier sprechen. Er ist nicht der Chef vom Wildpark in Schweinfurt. Warum eignen sich eigentlich die Esel als Orakel?
1: Naja, Esel sind ja sehr aufmerksame, mitunter zwar auch mürrische Tiere, mit eigenem Kopf, mit einem Charakter, charakterfest, jedoch sind sie auch äußerst intelligente Tiere und auch weitblickende, weitsehende Tiere. Also ich denke schon, dass die da hoffentlich richtig liegen werden.
0: Ja, das hoffe ich natürlich auch. Wir waren nämlich vor Ort und waren bei den vier Eseln. Das ist einmal die Lisa, Franz Josef und die zwei, die haben wahrscheinlich so ein bisschen mexikanische Hintergründe, Pablo und Carlos. Ja, passend zur WM, die ja auch in Mexiko stattfinden wird. Und ja, wer gewinnen wird am Wochenende, am Sonntag, ist Trommelwirbel... Deutschland! Ja, die Esel haben sich für Deutschland entschieden. In dem Fall Carlos, der war bei den deutschen Karotten, die wir da vorgelegt haben. Und das Video, das könnt ihr euch gerne mal reinziehen bei uns auf Social Media, Instagram, Radio Gong Schweinfurt. Da gerne mal reinklicken, ist richtig, richtig cool geworden. Also, da gerne auch nochmal reinklicken, weil wir lassen auch dann die nächsten deutschen Spiele dann mal vom Esel Orakel vorhersagen. Aber Thomas, kriegen die Esel eigentlich auch eine Belohnung, wenn sie richtig liegen?
1: Na klar gibt es die Belohnung. Es wird dann immer nach dem Spiel ein Eselkurs durch den Wildpark stattfinden. Natürlich ist dann der Wildpark gesperrt. Nur die Esel dürfen mit befreundeten Tieren dann außerhalb der Anlage mal spazieren gehen, können dann laut iaen. Also wir freuen uns alle, auch die Tiere des Wildparks, auf eine tolle, sportlich faire Weltmeisterschaft. Und wäre natürlich schön, wenn unsere deutsche Nationalmannschaft

0: Gesellschaft auch einen guten Platz erreichen würde.
1: Das hoffen wir doch auch. So ein Corso durch den Wildpark, schon sehr cool. Dankeschön, Thomas Leier. Und der Wildpark ist für alle kostenlos. Ihr könnt gerne mal unser Esel-Orakel besuchen gehen. Und hier ist für euch Sewill. Alle

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1: Ich bin Christoph Schmidt. Die Deutsche Umwelthilfe hat erneut deutsche Städte auf ihre Hitzebelastung untersucht. Auch Würzburg und Schweinfurt mussten sich dem Hitzecheck unterziehen.
2: Beton statt Bäume, Asphalt statt Schatten. So beschreibt die Deutsche Umwelthilfe die Lage in vielen Städten. Würzburg bekommt erneut die gelbe Karte, Schweinfurt die rote. Beide Städte gelten damit als deutlich hitzebelastet. Zu wenig Grün, zu viele versiegelte Flächen. So das Fazit. Außerdem sind in beiden Städten in den letzten Jahren tausende Bäume verloren gegangen. Gerade die würden aber Schatten und Abkühlung spenden. Die DUH bezeichnet die Untersuchung als Weckruf für die Politik. Shari Golla, Nachrichtenredaktion.
1: Im Streit um den Schweinfurter Heizungsbauer Senatec fordert Agnes Konrad, Bundestagsabgeordnete der Linken, jetzt Verhandlungen über die Rettung des Werks. Der Mutterkonzern wollte die Produktion des Minikraftwerks DAX eigentlich schon Ende März schließen. 80 Arbeitsplätze würden damit wegfallen. Das geplante Aus scheiterte am Widerstand des Betriebsrats. Die Mitarbeiter haben nun ein eigenes Zukunftskonzept vorgelegt, um das Werk zu retten. Mitten in der Nacht ist ein weißer Geländewagen am Sonntagabend in Untereuerheim gegen eine Hauswand gekracht. Der 29-jährige Fahrer hatte die Kontrolle verloren und prallte nacheinander gegen ein geparktes Auto, die Hausmauer und eine Straßenlaterne. Der Schaden liegt bei rund 70.000 Euro. Der Fahrer wurde eingeklemmt und schwerstverletzt von der Feuerwehr befreit. Da die Unfallursache noch völlig unklar ist, hat die Staatsanwaltschaft einen Gutachter eingeschaltet. Deutschland liefert wieder mehr Strom ins Ausland, als es importiert. Erstmals seit Ende 2023 gibt es einen Überschuss, unterm Strich 3,1 Milliarden Kilowattstunden. Vor allem die Produktion aus erneuerbaren Energien wie Wind und Solar hat stark zugelegt. Die machen inzwischen rund die Hälfte am Strommix Made in Germany aus.
3: Danke dir, Christoph Schmidt.
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3: 18 Grad aktuell draußen und am Nachmittag haben wir dann doch echt relativ viel Sonnenschein, gepaart mit ein paar Wolken, die sich dann in der Nacht so ein bisschen verdichten werden. Da sinken die Temperaturen auf 10 bis 7 Grad und morgen haben wir auch erst viele Wolken, die dann aber auch teilweise sich auflockern. Ab der Mittagszeit gibt es einzelne Schauer und Gewitter.
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3: Ein Servus auf die Straßen. Wir haben es jetzt 4 Minuten nach 4:30. Vorsicht auf der A7 in Fulda Richtung Würzburg. Zwischen Wasserlosen und dem Dreieck Schweinfurt-Werneck. Da steht ein kaputtes Auto. Hier ist der Standstreifen blockiert. Und hier ist auch auslaufender Kraftstoff. Also bitte aufpassen und vorsichtig in dem Bereich. Ansonsten haben wir auch viel Verkehr hier in Schweinfurt. Da macht auf einmal der Paul-Rummer-Ring ein bisschen Probleme. Da stockt es einmal rückwirkend auf der Maxbrücke statt einwärts. Und aber auch von der Stadtgalerie auskommend. Da stockt es auch schon ein wenig. Also auch da braucht ihr ein paar Minütchen länger im Feierabend. Ansonsten haben wir keine Blitzer für euch. Wenn ihr was seht, sagt ihr gerne Bescheid. 09721 20 90 20. Dankeschön und eine gute und sichere Fahrt euch.
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3: Servus, ich wünsche euch einen wunderschönen Einstieg in diesen Dienstagnachmittag, in den Feierabend, der jetzt doch ein bisschen sonniger ist als der Vormittag. Hier habe ich für euch einen der Most Wanted Hits. Hier ist Tampa City mit Self-Aware.

Also was kann diese Frau nicht? I knew it. Taylor Swift, ihr Song für den Film Toy Story 5, der im Juli kommen wird. Und er bricht natürlich direkt wieder alle Rekorde, vor allem eben den Streaming-Rekord eben für Taylor Swift. Also wenn der euch gefällt, gerne auch bei uns mal ein Like da lassen auf radiogong.com. 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Ja, über Schweinfurt und zwar während sich das Rad dreht. 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Gewonnen hat heute einen Platz für zwei Personen mit Frühstück im Riesenrad. Schumi hat seine Frau beworben, die Stefanie. Sie ist mehr als eine Traumfrau. Sie war schwer krank, über Pfingsten sogar im Krankenhaus. Ich würde mich freuen, mit ihr eine halbe Stunde zu

0: genießen. Ihr habt auf jeden Fall eine Gondel gewonnen, genauso wie Jens. Hallo liebes Team, ich bewerbe mich hier für das Frühstück im Riesenrad mit meiner Frau Marina. Wir hatten am 7.6., also am Sonntag, unseren 36. Hochzeitstag. Wow, Respekt. Und das wäre der perfekte Abschluss für meine liebe Frau. Hoch, ihr dürft auf jeden Fall auch gemeinsam frühstücken am Samstagmorgen im Riesenrad und die Simone auch.
1: Mein Bestie ist natürlich mein Mann, mit dem ich jetzt schon fast 25 Jahre verheiratet bin. Und es ist ja, wenn es zu Hause stressig ist oder die Probleme mal überhand nehmen und man selber nicht mehr kann, dann ist er immer der Ruhepol für mich und holt mich auf den Boden der Tatsachen zurück und steht mir bei. Und das hat man natürlich nicht alle Tage.
0: Das hat man nicht alle Tage. Und nach einer halben Stunde holt er auch euch wieder auf die Boden, auf den Boden wieder zurück, nachdem ihr dann im Riesenrad gefrühstückt habt. Richtig toll. Viel Glück, viel Spaß. Also viel Glück braucht ihr nicht mehr. Ihr habt gewonnen. Könnt mir gerne mal noch eine WhatsApp schreiben. Dann erkläre ich euch alles Weitere und alle weiteren Leute. Wir haben noch ein paar viele Gondeln frei. Also schickt eine WhatsApp rein ins Studio und bewerbt euren Bestie oder macht das Ganze über unsere Homepage radiogong.com.

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1: Ich bin Moritz Einzel. Bundesinnenminister Dobrindt ist besorgt, denn Straftaten von links haben im vergangenen Jahr stark zugenommen. Allerdings kommen die meisten Täter nach wie vor aus dem rechtsextremen Spektrum. Das hat Dobrindt bei der Vorstellung der BKA-Statistik gesagt.
2: Das zeigt auch wiederholt deutlich, dass eine sehr große und die größte Gefahr natürlich vom Rechtsextremismus ausgeht.
1: Insgesamt gab es im vergangenen Jahr knapp 86.000 politisch motivierte Straftaten. Das ist ein neuer Höchststand. Die EU arbeitet am nächsten Sanktionspaket gegen Russland und da soll auch eine Visasperre für russische Soldaten enthalten sein. EU-Kommissionspräsidentin von der Leyen hat gesagt, Europa solle für jeden verschlossen bleiben, der an der Invasion

0: Invasion der Ukraine beteiligt ist. Weitere Sanktionen sollen unter anderem auch die Fischerei betreffen. Seit dem erneuten Ebola-Ausbruch in Zentralafrika sind in der Demokratischen Republik Kongo und Uganda 102 bestätigte Todesfälle gezählt worden. Die Zahl der Infizierten lag nach Angaben der Gesundheitsbehörde CDC am Montag bei 608. Die Sterblichkeitsrate ist mit knapp 17% deutlich niedriger als bei früheren Ebola-Epidemien. Der unter dem Namen Timmy bekannte Buckelwal wird nach der Obduktion in Dänemark größtenteils verwertet. Eine dänische Firma gewinnt aus der Speckschicht des Wals Fett für Biodiesel. Aus Knochen, Sehnen und Haut des Tieres wird Mehl für eine Zementfabrik. Und einige Walknochen kommen ins Naturhistorische Museum in Kopenhagen.
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2: Das neue Naturschutzgebiet Brönnhof bei Schweinfurt ist heute offiziell eingeweiht worden. Ende März wurden Teile des ehemaligen US-Standort-Übungsplatzes in den Landkreisen Schweinfurt und Bad Kissingen als Naturschutzgebiet ausgewiesen. Der Brönnhof ist rund 25 Quadratkilometer groß, überwiegend bewaldet und unbesiedelt. Er liegt hauptsächlich im Landkreis Schweinfurt. Ein kleiner nördlicher Streifen gehört zum Kreis Bad Kissingen. Ein Wohnungseinbruch in einem Schweinfurter Mehrfamilienhaus beschäftigt seit dem Montagmorgen die Kripo. In der Nacht zwischen 22 und 5.30 Uhr waren Unbekannte in eine Wohnung in der Rudolfstraße eingestiegen. Die Täter durchwühlten sämtliche Räume und entwendeten Schmuck sowie weitere Gegenstände. Der Gesamtschaden liegt laut ersten Schätzungen bei einem niedrigen fünfstelligen Betrag.
3: Dankeschön, Christoph Schmidt.
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3: 18 Grad und weiterhin immer wieder die Sonne, die rauskommt. Ein paar harmlose Wolken, die sind auch mit am Start. Also ist doch angenehm jetzt am Nachmittag geworden, nachdem der Vormittag nicht ganz so schön ausgesehen hat. In der Nacht zieht es dann zu und morgen haben wir erst viele Wolken mit ab und zu mal ein bisschen Sonne. Ab der Mittagszeit gibt es dann Schauer und Gewitter.
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3: Ein Servus auf die Straßen, 3 Minuten nach 5. Vorsicht, A7 Fulda Richtung Würzburg zwischen Wasserlosen und dem Dreieck Schweinfurt-Werneck. Da ist ein kaputter LKW und auch eine Ölspur auf dem Standstreifen. Der Standstreifen ist dementsprechend blockiert. Aufpassen bitte in dem Bereich. Dann viel los hier in Schweinfurt Richtung Maxbrücke. Vom Hafen aus kommend, da braucht ihr ein bisschen länger. Genauso auch aus Senfeld aus kommend. Also da ein bisschen Geduld mitbringen. Ansonsten sieht es aber relativ gut aus. Auch keine Blitzer, wenn ihr da was sichtet. Gerne durchgeben. 09721 20 90 20. Dankeschön und eine gute und sichere Fahrt euch.
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3: Und der wünscht euch einen wunderschönen Einstieg in diesen Dienstagnachmittag mit natürlich wem? Taylor Swift, The Fate of Ophelia, hier bei eurem Sender mit Heimvorteil. Und einen schönen Feierabend wünsche ich euch auch.

0: Show mit End of Beginning hier bei eurem Sender mit Heimvorteil auf dem Weg in den Feierabend. Und da heißt es immer schön fokussiert bleiben. Es ist nämlich die Woche der Polizeikontrollen, die Aktionswoche der Polizei, um auf die häufigsten Gefahren im Straßenverkehr aufmerksam zu machen. Und ganz oben auf der Liste der Gefahren: zu hohe Geschwindigkeit, Alkohol und Ablenkung am Steuer. Im Schnitt passieren nämlich durch Ablenkung ja so circa 30 Unfälle am Tag allein hier bei uns in Unterfranken. Und deshalb will man diese Woche uns genau auf die Finger schauen, die hoffentlich, ich spreche jetzt hier keinen persönlich an, am Steuer sind. Auch die LKW-Fahrer, die will man gerade heute kontrollieren. Und denn auch 3300 LKW-Unfälle pro Jahr gibt es in Unterfranken und das sind eben zu viel. Deshalb werden oder wurden heute auf der A3 eben die großen Fahrzeuge mal kontrolliert. Wir waren vor Ort und zwar mit meiner Kollegin Kathi. Kathi, wie läuft's oder wie lief's denn allgemein?
1: Also bei den Kontrollen geht es jetzt ganz groß um das Thema technische Probleme. Da wird dann eher danach geschaut, was für Kabel kaputt sind oder ob der Auspuff vielleicht nicht ganz stimmt. Dementsprechend werden immer mal wieder die LKW-Fahrer rausgezogen. Die reagieren teils auch eigentlich, also größtenteils eigentlich sehr entspannt und verständnisvoll. Also wirklich hitzige Debatten bekommt man dann eher weniger mit. Dabei müssen die LKW-Fahrer teilweise sogar wirklich lange warten, bis es für sie weitergeht. Einer hat sogar 2 Stunden gewartet, bis er dann endlich wieder weiterfahren durfte. Das dauert halt einfach, bis solche Kontrollen abgeschlossen sind. Ansonsten wird natürlich oftmals kontrolliert, wie es mit der Ablenkung am Steuer aussieht. Beispielsweise natürlich klassisch das Handy, das man dann irgendwie kurz mal in der Hand hat, oder auch LKW-Fahrer, die sich während der Fahrt die Fußnägel schneiden, Kaffee kochen oder Zeitung lesen. Also solche Sachen sind wohl auch schon mal vorgefallen. Da wird natürlich auch danach geguckt, aber heute stand auf jeden Fall im Fokus, dass technische Probleme eben rausgezogen werden.
0: Dankeschön, Kathi. Also da am besten die Finger am Steuer lassen und Augen auf im Straßenverkehr. Yeah.

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1: Ich bin Christoph Schmidt. Die finanziellen Probleme von Schweinfurt sind am Nachmittag noch einmal größer geworden. Die Regierung von Unterfranken hat den Haushalt für das laufende Jahr abgelehnt, wurde im Stadtrat bekannt gegeben. Der Haushalt war eh schon auf Kante genäht. 17 Millionen Euro neue Schulden und ein strikter Sparkurs waren schon eingepreist. Jetzt aber muss die Stadt überraschend noch 12 Millionen Euro an Gewerbesteuern zurückzahlen. Diese zusätzliche Belastung reißt ein weiteres tiefes Loch in die Kasse. Die Stadt hat bereits einen Nachtragshaushalt beschlossen. Wie genau die zusätzlichen Millionen eingespart werden können, muss noch genauer erläutert werden. Vorsicht, Raupen, Nester des Eichenprozessionsspinners sorgen in Kitzingen aktuell für Absperrungen. Sie wurden am Haus für Jugend und Familie sowie im Bereich des Wohnheims Radlernest entdeckt. Für die Menschen ist die Raupe nicht ungefährlich. Die feinen Härchen können zu massiven Hautreizungen bis hin zu Atemnot führen. Im vergangenen Jahr hatte der Eichenprozessionsspinner unter anderem am Schweinfurter Baggersee und am Erlabrunner Badesee für Sperrungen gesorgt. Ein brennender VW-Bus hat am Vormittag eine riesige Rauchsäule über der Schweinfurter Innenstadt entstehen lassen und erhebliche Staus ausgelöst. Kurz nach 10 Uhr fing das ältere Fahrzeug an der Kreuzung Deutschhöfer Straße-Rhönstraße plötzlich Feuer. Die Feuerwehr konnte den Brand schnell löschen. Verletzt wurde niemand. Krankengymnastik, Ergotherapie, Logopädie. Die gesetzlichen Krankenkassen haben im letzten Jahr knapp 15 Milliarden Euro für Heilmitteltherapien ausgegeben. Doppelt so viel wie noch vor 10 Jahren. Das zeigt der neue Heilmittelreport der AOK. Grund für den Anstieg sind demnach vor allem sogenannte Blankoverordnungen, bei denen nicht die Ärzte, sondern die Therapeuten die Behandlungsdauer bestimmen.
2: Danke dir, Christoph Schmidt, für die News.
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2: Der Abend hat eine Mischung aus Sonne und Wolken für uns im Gepäck, also relativ freundlich, es bleibt auch trocken und heute Nacht zieht es zwar ein bisschen zu, aber morgen kommt dann am Vormittag dann doch ab und zu mal die Sonne durch die Wolkendecke durch, aber die Wolken überwiegen schon. Ab der Mittagszeit gibt es teilweise hier Schauer und Gewitter in der Region.
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2: Ein Servus auf die Straßen. Aktuell habe ich eine Meldung von der A7 Fulda Richtung Würzburg zwischen Wasserlosen und Dreieck Schweinfurt-Werneck. Da ist eine Ölspur auf dem Standstreifen. Da ist nämlich auch ein kaputter LKW. Der ist blockiert, der Standstreifen. Hier bitte aufpassen und vorsichtig fahren. Ansonsten hier noch ein bisschen mehr los in Schweinfurt, Maxburger Stadt einwärts. Aber der Feierabendverkehr lässt auch langsam, aber sicher schon nach. Wo ihr unterwegs seid, ich wünsche eine gute und eine sichere Fahrt.
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0: Oh, auch ein Song, den hört man immer noch auf den Partys, in den Clubs. Überall Pitbull, Neo, Afrojack mit Give Me Everything an diesem Dienstagnachmittag bei eurem Sender mit Heimvorteil. Wir feiern rein in den Feierabend.
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0: Und wir feiern auch, dass die Sonne so ein bisschen jetzt zum Nachmittagabend dann rauskommt und das mit natürlich der besten Musik hier bei Radio Gong und zwar mit im In the Mix von meinem Kollegen Tobi Grimm. Da wünsche ich ganz viel Spaß und einen wunderschönen Feierabend euch.

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1: So, meine lieben Freunde, das war's dann schon wieder. Ich sage jetzt Läusel over and out für heute. 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

0: 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Da heißt es dann, haste Läusel, haste Spaß. Ciao, tschüss, servus und viel Spaß gleich ab 18 Uhr mit der Fehle.
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1: Ich bin Moritz Einzel. Die geplante Diätenerhöhung der Abgeordneten im Bundestag soll dieses Jahr erwartungsgemäß ausfallen. Das hat die deutsche Presseagentur aus Koalitionskreisen erfahren. Union und SPD wollen dazu noch diese Woche einen Gesetzentwurf einbringen. Die jährliche Diätenerhöhung war zuvor heftig kritisiert worden. Der Verzicht soll jetzt als Sparsignal an die Bevölkerung verstanden werden. Die SPD steckt weiter im Umfragetief. Im RTL-NTV-Trendbarometer sind die Sozialdemokraten auf 11% gefallen. Die Union kann sich um einen Punkt auf 22% verbessern. Die AfD bleibt mit 27% stärkste Kraft. Mehr von David Riemer.
2: Die Grünen liegen laut dem Trendbarometer weiter bei 15, die Linke bei 11%. Mehr als die Hälfte der Bürgerinnen und Bürger traut nach wie vor keiner Partei zu, die Probleme im Land am besten zu lösen. Die wirtschaftliche Lage in Deutschland sehen die Befragten so schlecht wie seit der Corona-Zeit bzw. dem Ausbruch des Ukraine-Krieges nicht mehr.
1: Im Gesundheitssektor klafft eine noch größere Lücke als bisher angenommen. Laut Bild-Zeitung sind die

0: Ausgaben der gesetzlichen Krankenkassen von Januar bis März um 7,8% gestiegen. Das Gesundheitsministerium war bislang nur von 6,5% ausgegangen. Das stellt die Bundesregierung vor eine schwere Entscheidung. Entweder verschärft sie die Gesundheitsreform noch weiter oder die Beiträge müssen trotz sinkender Leistungen weiter erhöht werden. Der Hambacher Forst, Symbol des Widerstands gegen die Braunkohleverstromung, soll Urwald werden. Dafür werde er dauerhaft unter Schutz gestellt, hat das NRW-Umweltministerium mitgeteilt. Der Wald soll spätestens ab 2035 sich selbst überlassen werden. Der Energiekonzern RWE will den Hambacher Forst dafür in öffentliche Hand übertragen. Die Spannungen rund um das iranische Team bei der Fußball-WM halten an. Der iranische Verband beklagt, dass Fans aus dem Land kurzfristig das Ticketkontingent für Spiele des iranischen Teams in den USA entzogen worden sei. Der Verband wirft dem WM-Mitgastgeber vor, die Anwesenheit iranischer Fans auf diesem Wege verhindern zu wollen.
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2: Wie stark sind die Städte und damit auch ihre Bürger bundesweit durch Hitze belastet? Das ermittelt die Deutsche Umwelthilfe DUH jedes Jahr in ihrem Hitzecheck. Das Ergebnis in der Region fällt nicht allzu positiv aus. In Würzburg steht die Ampel auf Gelb, in Schweinfurt sogar auf Rot. Zu viel Beton, zu viele versiegelte Flächen und zu wenig Grün seien die Auslöser, so die DUH. Sie fordert deswegen mehr Hitzeschutz. Ein aufmerksamer Anwohner hat gestern einen Waldbrand bei Sulzdorf an der Lederhecke verhindert. Gegen 9:30 erkannte der Mann eine qualmende Fläche von mehreren Quadratmetern Waldboden. Er verständigte die Feuerwehr und löschte die Glutnester. Die Kripo Schweinfurt ermittelt jetzt zur Brandursache und sucht Zeugen. Der Brand war auf einer Fläche am Waldrand südöstlich von Saerfeld.
3: Dankeschön, Christoph Schmidt, für diese News. Alle Nachrichten aus Stadt und Region findet ihr auch jederzeit auf radiogong.com und immer dabei bei euch in der Gong-App.
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3: Aktuell sogar echt angenehm bei um die 25 Grad noch bei uns in der Region. Bis zum Abend bleibt es dann auch trocken. Erst in der Nacht kommen dann hohe Wolken dazu. Die Temperaturen sinken auf 10 bis 7 Grad. Morgen lockern die Wolken dann erstmal auf und besonders um die Mittagszeit dann auch Schauer und Gewitter dabei. Und auch nicht so warm. Die Höchstwerte gerade mal bei 15 bis 18 Grad.
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3: Hallo zu euch in die Autos. Das sieht gut aus bei uns auf den Straßen. Keine größeren Meldungen, aber es wird noch fleißig geblitzt. Und zwar in Höchberg in der Heidelberger Straße. Da ist der Blitzanhänger. Dann in Kist am Ortsausgang Richtung Gerchsheim, kurz vorm Kreisel. In Grombühl, Höhe Brauchbein in der 30er-Zone. In Ochsenfurt auf der Nordtangente Richtung Würzburg. Und in Stetten auf der B26 in der Ortsmitte Richtung Karlstadt. Wo auch immer ihr seid, eine gute Fahrt.
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0: Das ist ein ganz toller neuer Song von Ellie Goulding. Ganz fresh hier bei Radio Gong. Black Prada Dress ist das und von euch tatsächlich auch schon der allermeist gelikte Song hier bei Radio Gong.
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0: Dienstagabend haben wir es. Feierabend. Das heißt, es ist Zeit, noch was zu unternehmen, oder?
2: Heute heißt Howdy im Festzelt. Auf dem Schweinfurter Volksfest steht heute nämlich der Country-Abend an und los geht's um 18.30 Uhr im Festzelt. Den Feierabend könnt ihr heute aber auch beim Taco Tuesday im Ombre in Schweinfurt verbringen. On top wird da heute auch noch die Happy Hour eingeläutet. Ansonsten könnt ihr das regnerische Wetter heute aber auch richtig gut für einen Besuch im Kino nutzen. Da laufen auch heute wieder über 15 Filme, darunter auch die aktuellen Kinocharts wie der 6. Teil von Scary Movie.
0: Dankeschön, Chiara. Alle Tipps gibt's natürlich nochmal zum Nachlesen auf radiogong.com für euch.
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Das ist ein cooler Track für den Sommer von The Second Voice und Let Me Be. Top 10 der meistgesuchten Tracks und das vor allem, weil er auf TikTok ziemlich viral geht. Ist nämlich einer dieser typischen Songs, wo irgendwer irgendwann mal einen Tanz zu gemacht hat und ganz viele versuchen dann den nachzutanzen in unterschiedlichen Settings, so wie das gerne mal auf TikTok gemacht wird.

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1: Ich bin Christoph Schmidt. Die Deutsche Umwelthilfe hat erneut deutsche Städte auf ihre Hitzebelastung untersucht. Auch Würzburg und Schweinfurt mussten sich dem Hitzecheck unterziehen.
2: Beton statt Bäume, Asphalt statt Schatten. So beschreibt die Deutsche Umwelthilfe die Lage in vielen Städten. Würzburg bekommt erneut die gelbe Karte, Schweinfurt die rote. Beide Städte gelten damit als deutlich hitzebelastet. Zu wenig Grün, zu viele versiegelte Flächen. So das Fazit. Außerdem sind in beiden Städten in den letzten Jahren tausende Bäume verloren gegangen. Gerade die würden aber Schatten und Abkühlung spenden. Die DUH bezeichnet die Untersuchung als Weckruf für die Politik. Shari Golla, Nachrichtenredaktion.
1: Im Streit um den Schweinfurter Heizungsbauer Senatec fordert Agnes Konrad, Bundestagsabgeordnete der Linken, jetzt Verhandlungen über die Rettung des Werks. Der Mutterkonzern wollte die Produktion des Minikraftwerks DAX eigentlich schon Ende März schließen. 80 Arbeitsplätze würden damit wegfallen. Das geplante Aus scheiterte am Widerstand des Betriebsrats. Die Mitarbeiter haben nun ein eigenes Zukunftskonzept vorgelegt, um das Werk zu retten. Mitten in der Nacht ist ein weißer Geländewagen am Sonntagabend in Untereuerheim gegen eine Hauswand gekracht. Der 29-jährige Fahrer hatte die Kontrolle verloren und prallte nacheinander gegen ein geparktes Auto, die Hausmauer und eine Straßenlaterne.

Der Schaden liegt bei rund 70.000 Euro. Der Fahrer wurde eingeklemmt und schwerstverletzt von der Feuerwehr befreit. Da die Unfallursache noch völlig unklar ist, hat die Staatsanwaltschaft einen Gutachter eingeschaltet. Im Gesundheitssektor klafft eine noch größere Lücke als bisher angenommen. Laut Bild-Zeitung sind die Ausgaben der gesetzlichen Krankenkassen

0: erhöht werden.
1: Dankeschön, Christoph Schmidt, für diese News. Alle Nachrichten aus Stadt und Region findet ihr natürlich jederzeit auf radiogong.com und immer dabei bei euch in der Gong-App.
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1: Gar nicht mal so schlecht, so um die 21 Grad noch bei uns in der Region. In den meisten Teilen scheint sogar auch noch ein bisschen die Sonne. Später kommen dann mehr Wolken dazu. Heute Nacht sinken die Temperaturen auf 10 bis 7 Grad. Morgen lockern die Wolken dann kurzfristig auch nochmal auf. Erst so um die Mittagszeit kommen dann Schauer und Gewitter auf uns zu. Und die Höchstwerte erreichen dann 15 bis 18 Grad.
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1: Hallo zu euch in die Autos. Eine Meldung von der A81 Würzburg in Richtung Heilbronn. Zwischen dem Dreieck Würzburg-West und Gerchsheim. Achtung, eine ungesicherte Unfallstelle. Hier können auch Gegenstände auf der Fahrbahn sein. Und es wird noch fleißig geblitzt. Und zwar in Höchberg in der Heidelberger Straße. Da steht der Blitzanhänger. In Kist am Ortsausgang in Richtung Gerchsheim. In Grombühl auf Höhe Brauchbar. In Ochsenfurt auf der Nordtangente in Richtung Würzburg. Und in Stetten auf der B26 in der Ortsmitte Richtung Karlstadt. Wo auch immer ihr seid. Eine gute Fahrt.
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1: 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Und das ist Alex Warren jetzt für euch.

Das ist ein Track aus 2010. Katy Perry mit The One That Got Away. Und der ist gerade wieder ziemlich beliebt bei euch. Top 20 der meistgelikten und auch Top 100 der meistgesuchten. Und es liegt einfach daran, im Moment werden im Netz ja die Zehner so unglaublich gefeiert, so ein bisschen als die unbeschwerte Zeit. Und der Song Katy Perry mit The One That Got Away darf da natürlich auch nicht fehlen. 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

Top 15 der meistgelikten Tracks, das sind BTS und Swim. Ja, für viele von uns geht's die nächsten Tage um die Wurst. Nämlich beim WM-Tippspiel mit Kollegen und Freunden. Ja, die meisten von uns tippen da gerne so nach Fußballwissen oder halt einfach nach Gefühl. Aber es gibt tatsächlich ein paar Punkte, wie ihr besser tippen könnt und am Ende dann mehr Punkte mitnehmt. Zum Beispiel, wenn ihr davon ausgeht, in der Gruppenphase, dass ein Spiel unentschieden ausgeht, dann lieber auf ein 1:1 tippen und nicht auf ein 2:2 oder 0:0, denn in 50% der Fällen gehen Unentschieden 1:1 aus. Siege dagegen gehen häufiger mit einem Tor, also mit nur einem Torunterschied aus, also lieber mal ein 2:1 tippen statt 2:0 oder auch 7:1, eher unwahrscheinlich wie 2014 gegen Brasilien. Und wenn ihr tippt, immer lieber auf den Favoriten tippen, denn dass ein Außenseiter gewinnt, das ist meistens extrem unwahrscheinlich. Ansonsten könnt ihr euch aber auch an unserem Radio Gong Orakel orientieren. Wir fragen vor jedem Deutschlandspiel die Esel im Schweinfurter Tierpark. Heute haben sie sich ganz klar für die Karotten an der Deutschlandflagge entschieden, nicht an der von Curaçao. Also ein klares Zeichen für einen deutschen Sieg am Sonntag beim ersten Spiel, würde ich sagen, wirklich eine sehr sichere Datengrundlage dann für euer Tippspiel. Das Video dazu gibt es auf radiogong.com. Und wenn ihr euch dann live und in Farbe anschauen wollt, wo ihr am Ende richtig gelegen habt mit euren Tipps, dann schaut ebenfalls gern mal auf radiogong.com vorbei in unserem Stadtgespräch. Da haben wir alle Public Viewings der Region für euch aufgelistet. Also, ich würde sagen, die WM kann kommen.

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1: Ich bin Joshua Heise. Es war ja schon abzusehen, aber jetzt soll die geplante Diätenerhöhung für Bundestagsabgeordnete tatsächlich ausgesetzt werden. Das hat die Deutsche Presseagentur aus Koalitionskreisen erfahren. Demnach soll schon am Donnerstag im Parlament über einen entsprechenden Gesetzentwurf abgestimmt werden. Normalerweise hätten die Abgeordneten ab Juli rund 500 Euro mehr Geld pro Monat bekommen. Das Feuer in einem Reutlinger Umspannwerk ist wohl durch Brandstiftung entstanden. Davon geht die Staatsanwaltschaft nach vorläufigen Ermittlungsergebnissen aus. Unbekannte sollen in der Nacht zum Montag in die Anlage eingebrochen sein und an mehreren Stellen mit Brandbeschleuniger Feuer gelegt haben. Daraufhin hatten zehntausende Menschen stundenlang keinen Strom. Beim 500 Milliarden Euro Sondervermögen für Investitionen in die Infrastruktur gibt es aus Expertensicht Handlungsbedarf. Ein Beirat für das Programm legte heute in Berlin einen ersten Bericht vor. Was der Bund dazu sagt, weiß Ronny Thorau.
2: Finanzminister Klingbeil bat einerseits um Geduld. Das Programm laufe ja erst seit rund einem Jahr, sei aber für 12 Jahre ausgelegt. Höheres Tempo sei aber möglich und nötig, so Klingbeil. Helfen soll unter anderem auch ein Bonus- und Malus-System. Die Idee, wer Investitionen schneller umsetzt, könnte mehr Mittel bekommen, wer bummelt, weniger.
1: Der Italiener Luca Parmitano wird 2027 als erster Europäer bei einer Artemis-Mission dabei sein. Der ESA-Astronaut gehört zur vierköpfigen Crew von Artemis 3, allerdings ohne Mondlandung. Die Mission soll nur in der Erdumlaufbahn Kopplungsmanöver mit Mondlandefähren testen. Deutsche Astronauten wie Alexander Gerst oder Matthias Maurer sind nicht dabei.
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3: Das neue Naturschutzgebiet Brönnhof bei Schweinfurt ist heute offiziell eingeweiht worden. Ende März wurden Teile des ehemaligen US-Standort-Übungsplatzes in den Landkreisen Schweinfurt und Bad Kissingen als Naturschutzgebiet ausgewiesen. Der Brönnhof ist rund 25 Quadratkilometer groß, überwiegend bewaldet und unbesiedelt. Er liegt hauptsächlich im Landkreis Schweinfurt. Ein kleiner nördlicher Streifen gehört zum Kreis Bad Kissingen.

0: Sachsingen. Ein Wohnungseinbruch in einem Schweinfurter Mehrfamilienhaus beschäftigt seit dem Montagmorgen die Kripo. In der Nacht zwischen 22 und 5.30 Uhr waren Unbekannte in eine Wohnung in der Rudolfstraße eingestiegen. Die Täter durchwühlten sämtliche Räume und entwendeten Schmuck sowie weitere Gegenstände. Der Gesamtschaden liegt laut ersten Schätzungen bei einem niedrigen fünfstelligen Betrag.
1: Dankeschön, Christoph Schmidt, für diese News. 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
1: Richtig schön, um noch ein bisschen zum Feierabend draußen auf der Terrasse oder dem Balkon zu sitzen. Wir haben so um die 20 Grad noch bei uns in der Region. Heute Nacht kommen dann ein paar mehr Wolken dazu. Die Temperaturen sinken dann auf 10 bis 7 Grad. Morgen lockern die Wolken erstmal auf, aber so um die Mittagszeit kommt dann auch der Regen auf uns zu. Schauer und Gewitter und die Höchstwerte erreichen dann 15 bis 18 Grad. Also ein bisschen kälter als heute.
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1: Hallo zu euch in die Autos. Das sieht gut aus bei uns auf den Straßen. Ich habe keine größeren Meldungen für euch, aber es wird noch geblitzt und zwar in Höchberg in der Heidelberger Straße, in Kist am Ortsausgang Richtung Gerchsheim, dann in Grombühl auf Höhe Brauchbar und in Stetten auf der B26 in der Ortsmitte Richtung Karlstadt. Wo auch immer ihr seid, eine gute Fahrt.
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1: Und mit euren meistgelikten, meistgesuchten und meistgeklickten Hits des Tages. Und das sind Kygo, Khalid und Griffin mit Save My Love.

Das ist so ein richtig schöner, so ein funky Drag, oder? Der hat so ein bisschen Roadtrip-Vibes. Das ist The Bowser mit Magnetic hier bei eurem Heimvorteil. Und der ist auch schon Top 30 der meistgesuchten und auch einer der meistgelikten Tracks. Den nächsten Künstler, den ich jetzt für euch habe, den könnt ihr euch Mitte Juli live anhören, und zwar in Kitzingen. Es geht natürlich um Mark Forster, und das ist sein aktueller Track. Ein Lied hier bei eurem Heimvorteil. 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

Das ist ein neuer Track von David Guetta, Alec und Stick Figure, Angels Above Me, beziehungsweise Run Run River hier bei Radio Gong. Das ist nämlich so ein bisschen verwirrend. Angels Above Me ist eigentlich schon ein Hit aus 2019, ist jetzt in so einer Dance-Version ziemlich viral gegangen und jetzt 3 Wochen später von David Guetta und Alec nochmal neu gemacht worden, sodass der jetzt hier bei uns in den Charts ganz weit oben ist. Ist schon Top 10 der meistgelikten Tracks hier bei Radio Gong, aber auch die vorherige Version, die Dance-Version, immer noch Top 20 der meistgesuchten. Also, gefällt euch, obviously. Weiter geht's mit Zomber, das ist Homewrecker.

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Max Giesinger hatten wir tatsächlich ja auch schon bei unserer Gong Halftime Show und auch da hat er mitten auf dem Dorf auf dem Fußballplatz gespielt. Also, neu hier bei den Hits des Tages, gebt dem gern mal einen Like auf radiogong.com oder in der Gong-App. Zwei Dorfkinder, die über die Großstadt singen. Und jetzt würde ich sagen, es ist ein bisschen Zeit zum Klugscheißen. Das ist Teddy Swims mit Mr. Know-It-All.

Der moved nicht nur to the sun, sondern auch an die Spitze der Charts. Top 5 der meistgesuchten Tracks von Yügel hier bei eurem Heimvorteil. Ja, am Donnerstag startet die Fußball-Weltmeisterschaft und jetzt kurz davor beginnt ja auch wieder das Battle um den coolsten Song zur WM. Ja, den offiziellen Song, den haben wir euch schon vorgestellt. Das ist der hier. Shakira mit Die Die. Aber auch aus der Region kommt dieses Jahr ein WM-Hit und zwar vom Malle-Sänger Palmo. Eigentlich heißt er Moritz Zehr, er kommt aus Volkach. 4 Malle-Tracks hat er schon gemacht und jetzt soll quasi Bala Bala die Charts stürmen.

0: Produzent, hat mir den Song geschickt und hat gefragt, hey, Palmo, hast du da Bock drauf? Dann habe ich mir den natürlich direkt angehört, der Nacht drüber geschlafen und habe dann direkt gesagt, hey, pass auf, ich finde den geil, den mache ich. Dann natürlich direkt ins Studio gefahren, den Song aufgenommen und dann wurde das Ganze ausproduziert. Und dann war der eigentlich auch nach ja, 2 bis 3 Wochen, war der auch schon im Kasten.
1: Also vielleicht stürmt der Vollkracher-WM-Song ja bald die Charts und hoffentlich stürmen die deutschen Spieler dann bald vor Freude über den Fußballplatz. Und ich würde sagen, den offiziellen WM-Hit, den habe ich hier jetzt nochmal für euch. Das ist Shakira mit Die Die hier bei eurem Heimvorteil.

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Das ist ein neuer Track von Shaboozey. Mit ein paar Country-Vibes, Cowgirl hier bei eurem Heimvorteil. Und das war's jetzt von mir, von eurer Feierabendfehle. Wir hören uns morgen wieder ab 18 Uhr zu den Hits des Tages. Ich freue mich auf euch und ich habe jetzt so einen kleinen Koffein-Boost für euch. Damit, falls ihr jetzt zum Beispiel unterwegs seid zur Nachtschicht oder nochmal zum Sport wollt oder generell einfach nicht heute Abend auf dem Sofa einschlafen wollt, damit ihr schön wach bleibt, das ist Sabrina Carpenter, nehme ich jetzt für euch mit Espresso. Ich wünsche euch einen wunderschönen Feierabend und bis morgen.

0: bin Joshua Heise. Möglichst wenig öffentliche Diskussionen, möglichst wenig Streit. Diesen Wunsch soll Kanzler Merz nach Berichten der Rheinischen Post in der Unionsfraktionssitzung geäußert haben. Es seien nur noch 3 Sitzungswochen, daher appellierte er an die Teilnehmer, in den nächsten Tagen und Wochen konstruktiv und kameradschaftlich miteinander zu arbeiten. Morgen steht ein Reformgipfel mit Vertretern aus Wirtschaft und Gewerkschaften im Kanzleramt an. Die SPD steckt weiter im Umfragetief. Im RTL-NTV-Trendbarometer sind die Sozialdemokraten auf 11% gefallen. Die Union kann sich um einen Punkt auf 22% verbessern. Die AfD bleibt mit 27% stärkste Kraft. Mehr von David Riemann.
1: Die Grünen liegen laut dem Trendbarometer weiter bei 15, die Linke bei 11%. Mehr als die Hälfte der Bürgerinnen und Bürger traut nach wie vor keiner Partei zu, die Probleme im Land am besten zu lösen. Die wirtschaftliche Lage in Deutschland sehen die Befragten so schlecht wie seit der Corona-Zeit bzw. dem Ausbruch des Ukraine-Krieges nicht mehr.
0: Die geplante Diätenerhöhung der Abgeordneten im Bundestag soll dieses Jahr erwartungsgemäß ausfallen. Das hat die Deutsche Presseagentur aus Koalitionskreisen erfahren. Union und SPD wollen dazu noch diese Woche einen Gesetzentwurf einbringen. Die jährliche Diätenerhöhung war zuvor heftig kritisiert worden. Der Verzicht soll jetzt als Sparsignal an die Bevölkerung verstanden werden. Der US-Konzern Meta muss seinen Messenger WhatsApp für andere KI-Assistenten öffnen, und zwar kostenlos. Die EU-Kommission hat dem Social-Media-Riesen dafür 5 Werktage Zeit gegeben. Zuvor hatte Meta Konkurrenz-KIs nur gegen Gebühr zugelassen, was Brüssel als Wettbewerbsnachteil wertet. Bei Verstoß droht ein Bußgeld von bis zu 10% des weltweiten Jahresumsatzes.
2: Paar Euro 50. 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
2: Wir sind jetzt auf der freundlichen Seite jetzt am Abend. Das ist doch auch schön, schick. Also es gibt da schon ein paar sonnige Abschnitte, definitiv. Im Lauf der Nacht aber mehr hohe Wolken bei 10 bis 7 Grad. Morgen lockern die Wolken ein bisschen auf, aber nicht so häufig. Besonders ab der Mittagszeit kann es vom Taubertal her schauern, einzelne Gewitter geben, 15 bis 18 Grad, je nachdem die Höchstwerte. Donnerstag Wolken, sonnige Abschnitte, aber auch einzelne Schauer. Freitag dann nochmal kompakte Wolken mit etwas Regen. Am Wochenende dann vermehrt sonnige Phasen wieder. Und dann wird es auch ein bisschen wärmer, da sind wir wieder über 23 Grad so in etwa am Wochenende.
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2: 20 und 2 Minuten. Hallo Autofahrer. Die A7 Fulda Richtung Würzburg runter zwischen Wasserlosen und Dreieck-Schweinfurt. Wenn defekter LKW, eine Ölspur auf dem Standstreifen, der ist auch blockiert. Bitte Vorsicht hier. Geblitzt wird Höchberg, Heidelberger Straße, Blitzanhänger dort. Und dann haben wir Kist Ortsausgang Richtung Gerd.

0: Eichsheim, da wird auch geblitzt. Bitte Vorsicht hier, allen unterwegs auf jeden Fall eine gute Fahrt.
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0: Und ihr seid bei der Late Night Show an diesem Dienstagabend. Ich wünsche euch einen schönen Dienstag. Ne? Ist immer schwierig mit Late Night und so hell, aber ist ja schön. Das heißt, der Sommer ist. Servus.

Ein bisschen zurück zu den Country-Wurzeln, aber so leicht zumindest. Taylor Swift, I Knew It, I Knew You. Filmmusik von Toy Story 5, natürlich wieder Streaming-Rekorde geschlagen. Und überhaupt, so ist das, wenn Taylor was macht. Ist immer sehr begehrt alles. Und falls ihr, wenn auch auf Umwegen, mal Bekanntschaft mit Taylors Hintern machen wollt, könnt ihr was ersteigern. Nein, nicht Taylor selber, sondern ein Stuhl, ein Sitz auf

dem sie gesessen war. Tatsächlich. Und zwar Basketball. NBA Eastern Conference Finals. Bei den Cleveland Cavaliers war sie am der Seite gesessen, direkt am Spielfeldrand quasi. Travis Kelce dabei. Travis hat ein, sie waren auf Kamera natürlich, klar, waren sie mir einfach eingeblendet, hat ein Bier aus der Dose, wie sie es gehört, geäxt. Hat sich dann schlafen gelegt auf ihre Schulter. Sie war erstmal peinlich berührt, dann aber musste sie lachen. Nichtsdestotrotz, falls ihr ein bisschen Kleingeld habt, ist ein schicker Stuhl, passt bestimmt auch ins Wohnzimmer so zum Fernsehgucken oder zum was weiß ich was machen. Auf jeden Fall 6.500 Euro aktuell ist das Gebot, Höchstgebot für dieses Stück Geschichte. Mit Getränke halt aber, darf man nicht vergessen, im linken Arm, an der linken Armlehne ist ein Getränkehalter vorne drin. Also das hat schon durchaus mehr Wert. Also, nur falls ihr euer Sparschweine schlachten wollt. Taylor Swift, I Knew It, I Knew You. Und hier ist Temper City für euch mit Self-Aware.

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Wow. Malik Harris, die aktuelle Nummer, die neue Nummer Lie to Me hier auf Radio Gong. Das Ganze an diesem Dienstagabend für euch. Wir haben 20.32 Uhr ganz genau. Wir schauen mal kurz auf die Straßen. Die A3 Nürnberg Richtung Würzburg zwischen Schlüsselfeld und Geiselwind. Hier Fahrzeugteile auf der Fahrbahn. Bitte erhöhte Vorsicht. Und der Blitzer Höchberg, die Heidelberger Straße. Da steht der Blitzanhänger. Bitte nicht zu schnell. Gute Fahrt nochmal mit Ed Sheeran und Azizam.

0: Noch haben wir ja keinen Sommer, also offiziell, ne? Aber immerhin haben wir schon sommerliche Musik. Das ist definitiv so eine Nummer, die dazu gehört. Und wir sind gespannt, was dieses Jahr dann auch so sommerhit-technisch dann irgendwie so passieren wird. Sorry, Papi, Topic und Becky G hier auf Radio Gong. Das Ganze an diesem Dienstagabend für euch hier bei uns. Und Kato und John gibt's jetzt und Turn the Lights Off.
1: Was?

Airport und Move hier auf Radio Gong an diesem Dienstagabend. Bewegt euch, es wird schwer, sich ein bisschen zu bewegen, und zwar eine kurzfristige Sperrung gibt es nämlich in Würzburg bei der Leistenstraße bis voraussichtlich Donnerstagabend stadteinwärts, und zwar an der Kreuzung zur Löwenbrücke dort gesperrt. Also da muss man gucken, wie das dann geregelt werden. Bei Bauarbeiten hat sich dort nämlich ein Loch in der Fahrbahndecke gebildet. Knapp ein halber Meter tief, Meter Durchmesser, ein richtiges Ding. Also in Richtung Höchberg kein Problem, die Leistenstraße, aber da eben Kreuzung zur Löwenbrücke kommt es zu Problemen. Das bitte mit berücksichtigen. Und hier ist Leonie für euch und Callum Scott und Stay!

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1: Ich bin Joshua Heise. Um fast 500 Euro sollten sich ab Juli die Bezüge der Bundestagsabgeordneten erhöhen. Nun steht fest, die Diätenerhöhung wird in diesem Jahr gestrichen. Die Fraktionen von Union und SPD wollen nach dpa-Informationen noch diese Woche einen entsprechenden Gesetzentwurf ins Parlament einbringen. Ursula Winkler berichtet.
2: Die Politiker wollen damit ein Sparsignal an die Bevölkerung senden. Immerhin leben wir alle in schwierigen Zeiten. Auch die Grünen, die AfD und die Linke haben schon ihr Go gegeben. Damit ist das Abstimmungsergebnis im Bundestag also schon klar. Es sei ein Gebot der Glaubwürdigkeit und der Verantwortung, dass auch die Abgeordneten ihren Beitrag leisteten, hieß es.
1: Der Chef der Wirtschaftsvereinigung der Grünen, Karl Heusgen, ist für eine Erhöhung der Einkommens- und Erbschaftssteuer. Starke Schultern könnten mehr tragen als schwache, sagte der frühere Präsident des Maschinenbauverbands VDMA der Rheinischen Post. Heusgen räumte dabei ein, dass er selbst von den aktuellen Erbschaftssteuerregeln profitiert und das nicht gerecht findet. Papst trifft auf Popstar. Am Rande seines Spanien-Besuchs hat sich Papst Leo XIV. Mit dem puerto-ricanischen Superstar Bad Bunny getroffen. Wie der Vatikan bestätigte, fand das kurze Gespräch gestern Abend im Bernabéu-Fußballstadion in Madrid statt. Bereits auf dem Flug nach Spanien hatte Leo scherzhaft gesagt, er glaube, viele Menschen würden lieber zu Bad Bunny gehen als zu ihm. DFB-Sportdirektor Rudi Völler hat die verweigerte Einreise des somalischen WM-Schiedsrichters Omar Atan in die USA scharf kritisiert. Gleichzeitig betonte er, dass er die genauen Hintergründe nicht kenne. Atan, Afrikas Schiedsrichter des Jahres 2025, hatte nach eigenen Angaben alle nötigen Papiere und das richtige Visum. Die FIFA hat bestätigt, dass er bei der WM nicht pfeifen wird.
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3: Wir haben in der Nacht Tiefstwerte um 10 bis 7 Grad. Es breiten sich da immer mehr hohe Wolken aus. Morgen dann lockern sie sich kurzzeitig mal auf. Ansonsten ab Mittag vor allem vom Taubertal her Schauer oder einzelne Gewitter bei 15 bis 18 Grad. Donnerstag Wolken, Sonne, einzelne Schauer im Wechsel. Freitag dann kommen kompakte Wolken auf mit etwas Regen. Zum Wochenende soll es aber wieder ein bisschen freundlicher und wärmer werden.
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3: 21 und 3 Minuten. Hallo Autofahrer. Die A7 wird Richtung Ulm runter zwischen Wörnitz und Kreuz Feuchtwangen-Kreilsheim. Vorsicht, Defekt der

0: LKW-Gegenstände auf der Fahrbahn, Reifenteile. Hier ist auch die Richtungsfahrbahn aktuell blockiert. Also wer da unterwegs ist Richtung Süden auf der A7, sollte das bitte mit berücksichtigen. Allen unterwegs eine gute Fahrt.
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0: Und ich wünsche euch natürlich einen schönen Dienstagabend. Das Ganze bei der Late Night Show. Servus.

Tolle Nummer. Anatra und 54 Ultra Talk to You hier auf Radio Gong. Eine Nummer auch aus unseren Top 30. Ja, ist schon jetzt zum zweiten Mal dabei und hat der

leicht den Sprung in die Mitte geschafft. Von ganz unten 30 auf die 14 hoch. Das heißt, eine Nummer, die bei euch auf jeden Fall gut ankommt. Gerne weiterhin liken bei uns. In der Gong-Playlist an diesem Dienstagabend. Bingo Night im Loma. Also wenn ihr Lust habt, da ein bisschen zu spielen, könnt ihr das tun. Hier in Würzburg ist das auf jeden Fall. Und ansonsten in der Bombe in Würzburg gibt Studi Dienstag mit Happy Hour all night long. Das auch noch zum Genießen. Volksfest in Schweinfurt natürlich noch bis 23 Uhr heute. Da kann man selbstverständlich alles Mögliche erleben. Viele Fahrgeschäfte, Spezialitäten und allem drum und dran. Und seit 18.30 Uhr gibt es auch Country Music mit Country Company. Und wie gesagt, bis 23 Uhr ist offen. Also da gerne auch nochmal vorbeischauen. 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Und hier ist Loy und Red Eyes für euch.

0: Ciao, ciao, Roy Bianco, die Abruzzanti Boys, Bella Napoli, im August live beim Gong Residenzplatz Open Air. Das wird ein großes Fest. Italo, Schlager vom Feinsten. 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Und wir hatten ja schon öfters die Gelegenheit, mit Roy Bianco und die Abruzzanti Boys zu sprechen. Und die haben uns auch mal erklärt, warum das mit diesen Italo-Schlagern so gut funktioniert.
1: Naja, Italien, das ist ja seit, sag ich mal, seit gut 60 Jahren das gelobte Land des Urlaubs der Deutschen schlechthin. Es ist so nah wie so fern und ist verbunden mit so vielen Versprechungen von Deutsche Vita, dem Zen-Buddhismus, des Bürgertums, einfach mal abzuschalten, rauszukommen, die Zwänge der Gesellschaft hinter sich zu lassen und entspannt einfach sich einen schönen Sonnenbrand am Lido zu holen mit einer Flasche Bier oder meinetwegen auch dem Aperol Spritz an der Strandbar. Und ich glaube, das hat bis heute überhaupt nichts an seinem Reiz verloren und deswegen funktionieren diese Dinge immer noch so gut.
0: Und das wird auch im Sommer hier bei uns funktionieren. Wir freuen uns da mega drauf und es wird ein richtiges Fest. Und hier ist David Guetta und Teddy Swims und Tones and I mit Gone, Gone, Gone. 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

Bam Bam, Ugel und Solto Jamaican Bam Bam. Er ist übrigens am 11. Juli in Frankfurt am Main, Gateway Gardens, Ocean Club beispielsweise. Aber auch natürlich in der ganzen Welt unterwegs. Ist unfassbar, wo er denn überall spielt. Und es ist immer herrlich. Ja? In Neuss ist er auch in Deutschland am 1. August. Unfassbar. Und natürlich öfters auf Ibiza, ganz klar. Und wenn er dann auflegt, ist immer schön, dass so viele Leute hinter ihm stehen. Da weiß man nicht, ne, in welche Richtung eigentlich das Publikum ist. Aber er ist immer da ganz gechillt und ganz cool und vor allem macht er ganz schön Party. Ugel hier auf Radio Gong. Wir schauen mal ganz kurz auf die Straßen. Die A7 Würzburg Richtung Ulm runter zwischen Wörnitz und Kreuzfeuchtwangen-Kreilsheim. Der rechte Fahrsteifen ist blockiert im Baustellenbereich, denn hier sind Reifenteile auf der Fahrbahn und auch noch ein defekter LKW. Also bitte erhöhte Vorsicht hier in diesem Bereich. Allen unterwegs auf jeden Fall eine gute Fahrt mit Lola Young und

Schöne Nummer von Feiern und Dalton, verliebt in mich, hier auf Radio Gong, das Ganze an diesem Dienstagabend für euch. Ich hoffe, ihr hattet einen schönen Dienstag und diese Woche kriegen wir auch noch rum und dann soll das Wetter ja hoffentlich dann auch wieder besser werden. Wir gehen ja steil dem Sommer entgegen. Habt ihr da schon was vor? Habt ihr schon was geplant? Geht's noch irgendwo in Urlaub? Aber wir müssen jetzt alle erstmal WM gucken, das ist richtig. Ja, seid ihr beim Tippspiel dabei? Habt ihr überhaupt Lust auf ein Tippspiel, nachdem es ja alles so ein bisschen stressig ist dort, so mit Einreise? Also wir haben auch ein Tippspiel und man kann da auch so Bonusfragen beantworten, aber auch selber welche anlegen. Da fragt man sich schon, ob man sagt, welcher Spieler wird als erstes ausgewiesen oder so ähnlich. Also das ist alles nicht ganz so einfach, aber wir werden sehen, was passiert. Wir werden auch sehen, wie weit die deutsche Mannschaft kommt. Es ist ja auch eine große Frage, leider ja, und ohne unseren Framersbacher Lennart Karl, der ja dann jetzt sich wieder hoffentlich bald erholt, der wird schon länger ausfallen, ja, so ein Muskelbündelriss ist nicht einfach und das scheint so ein Phänomen bei vielen Nachwuchskickern momentan zu sein. Da hat es wirklich geheißen, man soll jetzt mal gucken, woran das liegt, dass so viele gerade in den Oberschenkelbereich auch Muskelverletzungen haben. Also das heißt, da muss man wirklich mal der Sache auf den Grund gehen, dass alle dann entsprechend fit sind, weil es bringt ja nichts, wenn man das größte Talent ist, aber dann immer wieder ausfällt. Und deswegen wünschen wir selbstverständlich auch an dieser Stelle gute Besserung und hoffen, dass das bald wieder alles rund läuft im wahrsten Sinne des Wortes. Und hier ist Michael Patrick Kelly für euch mit The One.

Akon. Jazik, auch einer von vielen, vielen Stars, aber auch einer der großen Stars. Beim Heroes Festival in Geiselwind. Nicht an diesem Wochenende, sondern am Wochenende drauf. Er wird am Samstag, den 20.06. live auf der Bühne stehen. Das wird sicherlich groß. Und wir werden sehen. Diese Nummer kriegen wir noch runter vor den News. Like is mind. 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
1: Ich bin Hendrik Daum. Im Gesundheitssektor klafft eine noch größere Lücke als bisher angenommen. Laut Bild-Zeitung sind die Ausgaben der gesetzlichen Krankenkassen von Januar bis März um 7,8% gestiegen. Das Gesundheitsministerium war bislang nur von 6,5% ausgegangen. Das stellt die Bundesregierung vor eine schwere Entscheidung. Entweder verschärft sie die Gesundheitsreform noch einmal weiter oder die Beiträge müssen trotz sinkender Leistungen weiter erhöht werden. Europas Drogenbanden setzen zunehmend Jugendliche für den Handel mit Rauschgift ein, aber auch für Gewalttaten und sogar als Auftragskiller. Das zeigt der Jahresbericht 2026 der EU-Drogenagentur. Dieter Eberling mit den Einzelheiten.
2: In dem Bericht wird von einem Gewalt-als-Dienstleistung-Modell gesprochen. Der Drogenmarkt werde immer gefährlicher und komplexer. Neue Substanzen kommen immer schneller auf den Markt. Letztes Jahr alleine 50 neue psychoaktive Mittel. Die Gefahr, unwissentlich eine hochwirksame Droge zu konsumieren, werde größer. Und die Schmuggler weichen zunehmend auf neue Wege aus, per Drohne und sogar per U-Boot.
1: Der Iran hat laut US-Präsident Trump einen US-Militärhubschrauber abgeschossen. Auf seinem Online-Sprachrohr kündigte Trump an, dass die USA notwendigerweise auf den Angriff reagieren müssten. Wie genau, ließ er offen. An Bord des abgeschossenen Hubschraubers waren zwei Piloten. Sie konnten sich unverletzt retten und sind in Sicherheit. Die WM-Quali, die hatten sie zwar schon in der Tasche, trotzdem können sich die deutschen Fußballerinnen den Sieg schmecken lassen. Im letzten Spiel gegen Gruppenschlusslicht Slowenien gewann das DFB-Team in Ljubljana mit 2:0. Die Fußball-WM der Frauen findet nächstes Jahr in Brasilien statt.
3: Soweit die Nachrichten. 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
3: In der Nacht immer mehr hohe Wolken, Tiefstwerte 10 bis 7 Grad. Morgen kurzzeitige Auflockerungen, ansonsten auch einzelne Schauer oder Gewitter, 15 bis 18 Grad. Donnerstag dann hier Wolkensonne, einzelne Schauer. Freitag auch hier nochmal ein paar Wolken mit Regen. Am Wochenende soll es freundlicher werden. Wir schauen so mal voraus, weil es schöner wird. Wenn es schlechter wird, hätte ich es euch gar nicht erzählt. Und die Temperaturen steigen dann auch wieder etwas an.
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3: 22:03. Hallo Autofahrer. Immer noch Probleme oder neue Probleme. Die anderen sind weg. Das ist schön. Aber dafür haben sie sich verlagert. Die A7 Fulda Richtung Würzburg runter zwischen Dreieck, Schweinfurt, Werneck und Gramschatzer Wald. Beide Richtungen

0: Vorsicht, Personen auf der Fahrbahn. Obacht und gute Fahrt natürlich.
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0: Und ich wünsche euch selbstverständlich einen schönen Dienstagabend. Das Ganze bei der Late Night Show. Servus.

Einen Star zum Superstar, das muss man so sagen. Im dritten Anlauf hat er DSDS gewonnen. Und das, nachdem er hier in Würzburg ein neues Leben angefangen hat. Hat ja viele Probleme gehabt, aber alles irgendwie um 180 Grad gedreht. Und ist unfassbar dankbar und möchte sich auch dann bei euch bedanken. 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Und dann, alle, die dabei sein werden, am Samstag einfach einen wunderschönen Veranstaltungsabend. Es wird grandios, glaube ich. Und das hier ist Wiz the MC für euch mit Bees and Honey auf Radio Gong bei der Late Night Show mit Show Me Love.

War auch schon mal Nummer 1 bei uns in den Top 30 und ist aktuell Platz 2, Tame Impala und Dracula. Sehr coole Nummer, gefällt mir außerordentlich gut. Auch schon seit 9 Wochen dabei bei uns in unsere Top 30 Charts hier bei Radio Gong. Also Daumen hoch dafür natürlich. Gut gelöst, muss man sagen, musikalisch, definitiv. Schauen wir kurz auf die Straßen. A7 ist zwar weg, aber die B286, und zwar zwischen Unterspießheim und der Einfahrt der Startstraße 2271. Ich kann ja nicht genau sagen, wo das ist, aber in beide Richtungen hier vor sich Tiere auf der Fahrbahn, also Rehe. Das ist die 286, die B286, und zwar bitte Vorsicht hier in diesem Bereich. Rehe auf der Fahrbahn. Ja, und allen unterwegs natürlich eine gute Fahrt mit Harry Styles und American Girls.

Mark Amber, Belong Together, gehören zusammen. Ja, alle halten sie zusammen, egal welche Mannschaft man sonst in der Liga irgendwie unterstützt. Wenn WM ist, sind alle natürlich dann, zumindest die Deutschland, die Daumen drücken für Deutschland und sind dann zusammen. Und dann jubeln auch Schalke und Dortmunder und Bayern und Dortmunder und Stuttgarter und Karlsruhe und wie sie alle heißen, Frankfurter und Offenbacher. Das weiß ich aber nicht. Aber nichtsdestotrotz ist es spannend. Wer wird dann erstmal Weltmeister und zweitens, wie ist der Auftakt am Sonntag für Deutschland gegen Curaçao? Und es gibt ja immer die Orakel und wir haben diesmal auch ein Orakel geholt. Schaut rein bei uns auf radiogong.com oder auf unsere Instagram-Kanäle. Unser Esel-Orakel aus dem Wildpark Schweinfurt hat glücklicherweise, also die Esel, die dabei waren, die haben zuerst die Karotten bei der deutschen Fahne geholt. Also immer Karotten, einmal vor der Fahne eben, ne, des Gegners und einmal vor der Fahne Deutschlands. Und in dem Fall, es war knapp. Curaçao war kurz dabei, aber dann sind sie zurückgegangen. Haben gemerkt, das ist nicht ganz richtig. Und zack, ist laut Esel Orakel Deutschland auf jeden Fall siegreich im ersten Spiel. Wäre auch schade, wenn nicht. Apropos Tiere und Wildpark und überhaupt, hier ist Shakira mit Disney und Zoo aus. Come on.

Martin Garrix und Ed Sheeran Repeated zusammen hier auf Radio Gong bei der Late Night Show sind beide auch auf Tour und vor allem jetzt im Juni beide in den USA. Ich glaube, das haben die so geplant, damit die dann dort auch zu irgendwelchen WM-Spielen gehen können. Kann ich mir gut vorstellen, auf jeden Fall. Ed Sheeran wird da unterwegs sein, aber auch Martin Garrix. Wobei Martin Garrix, der kommt ja auch dann nach Europa. Deutschland sehe ich nicht auf dem Tourplan, aber Italien, Spanien, Frankreich, dort, wo man halt Urlaub macht. Vielleicht könnt ihr ihn ja sehen irgendwo. Und hier ist Sia für euch mit an.

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1: Ich bin Hendrik Daum. Der Iran hat nach Angaben der USA einen amerikanischen Militärhubschrauber abgeschossen. Der hochmoderne Apache-Hubschrauber stürzte während eines Kontrollflugs in der Straße von Hormuz ab. Die beiden Soldaten an Bord konnten gerettet werden, sie blieben unverletzt. US-Präsident Trump kündigte umgehend Vergeltung an. Der Vorfall dürfte die ohnehin schon schleppend verlaufenden Friedensverhandlungen mit dem Iran weiter schwer belasten. Die SPD steckt weiter im Umfragetief. Im RTL-NTV-Trendbarometer sind die Sozialdemokraten auf 11% gefallen. Die Union kann sich um einen Punkt auf 22% verbessern. Die AfD bleibt mit 27% stärkste Kraft. Mehr von David Riemer.
2: Die Grünen liegen laut dem Trendbarometer weiter bei 15, die Linke bei 11%. Mehr als die Hälfte der Bürgerinnen und Bürger traut nach wie vor keiner Partei zu, die Probleme im Land am besten zu lösen. Die wirtschaftliche Lage in Deutschland sehen die Befragten so schlecht wie seit der Corona-Zeit bzw. dem Ausbruch des Ukraine-Krieges nicht mehr.
1: Die zum 1. Juli geplante Diätenerhöhung der Bundestagsabgeordneten wird ausfallen. Aus Kreisen der schwarz-roten Koalition heißt es, Union und SPD wollen dazu noch in dieser Woche einen Gesetzentwurf ins Parlament einbringen. Es gehe darum, in wirtschaftlich schwierigen Zeiten ein Sparsignal an die Bevölkerung zu senden. Eigentlich werden die Diäten der Bundestagsabgeordneten automatisch erhöht, orientiert an der allgemeinen Lohnentwicklung. In diesem Jahr wäre es ein monatlicher Zuschlag von 500 Euro gewesen. Die WM-Quali, die hatten sie zwar schon in der Tasche, trotzdem können sich die deutschen Fußballerinnen den Sieg schmecken lassen. Im letzten Spiel gegen Gruppenschlusslicht Slowenien gewann das DFB-Team in Ljubljana mit 2:0. Die Fußball-WM der Frauen findet nächstes Jahr in Brasilien statt.
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3: Ja, heute war es ja dann doch am Ende recht freundlich. In der Nacht mehr hohe Wolken bei 10 bis 7 Grad. Morgen lockern die Wolken kurzzeitig auf, nicht so richtig lange. Ab Mittag gibt es dann auch immer wieder Schauer oder einzelne Gewitter bei 15 bis 18 Grad. Donnerstag dann Wolkensonne, einzelne Schauer im Wechsel. Freitag dann von der Rhön her nochmal kompakte Wolken mit etwas Regen. Am Wochenende vermehrt sonnige Phasen. Temperaturen. Ja, ab Samstag soll es dann wieder bergauf gehen, über 23 Grad.
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3: 23 Uhr und gleich 4 Minuten. Hallo Autofahrer, Vorsicht auf der A7 Fulda Richtung Würzburg zwischen dem Dreieck Schweinfurt-Wenneck und Gramm-Schatzerwald. Gegenstände auf der Fahrbahn. Und dann haben wir Rehe auf der Fahrbahn auf der B286 Mark-Biebert-Schweinfurt zwischen Unterspießheim und der Einfahrt zur Startstraße 2271. Beide Richtungen hier. Vorsicht und bitte Obacht und gute Fahrt natürlich.
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3: Ihr seid bei der Late Night Show, eine Stunde haben wir noch und ich sag Baby.

Moving to the Sun, groovige Nummer hier auf Radio Gong, ist neu eingestiegen, auch bei uns in unsere Top 30, nämlich auf Platz 22, also Daumen hoch dafür natürlich. Jetzt kommen wir zu Alex Warren. Er ist auch auf Tour, übrigens auch in den USA. Also das heißt, ich glaube tatsächlich, dass das irgendwie so... Und Kanada auch noch. Das ist alles geplant. Das ist alles so WM-mäßig geplant auf jeden Fall. Was aber auf jeden Fall kommt, ist ein neues Album. Ja, das neue.

Album wird dann kommen. Und zwar von Alex Warren. Wild Child heißt das Ganze. Und dann im August wird es irgendwann mal auftauchen. Ist geplant zumindest, Ende August. Also, das ist schön. Er ist ja auch mit Fever Dream richtig groß in unsere Top 30 dabei. 14 Wochen schon am Stück war auch Nummer 1. Und diese Nummer war ja, die Nummer 1 in den Jahrescharts. Ne? Es ist Alex Warren und hier ist er mit Ordinary.

Connor Skinner, Find You. Schöne Nummer, ne? Hat richtig Umpf, wie ich so schon gerne sage. Ja, also gerne liken natürlich bei uns in der Gong-Playlist selbstverständlich weiterhin. Die große Frage bei Miley Cyrus, weil wir sie jetzt gleich spielen, hat sie geheiratet? Das war zumindest die Frage. Also ihre Mutter hat zumindest das irgendwie so angedeutet, dass sie heimlich geheiratet hätte. Ich habe jetzt nichts gehört seitdem. Aber nichtsdestotrotz ist sie einfach gut dabei, musikalisch, muss man sagen. Ja, also sie liefert viele Hits und macht das alles sehr, sehr, sehr, sehr gut. Und das ist sie hier, war auch schon oftmals damit in unsere Top 30. End of the World, Miley Cyrus, jetzt hier für euch bei der Late Night Show.

Felix Jähn und Cascada, Boy You Turn Me. Felix Jähn am Wochenende in Dresden, CSD, dort Riesenauftritt gehabt, viel umjubelt und er war auch

Also, ne? Schön unterwegs. Er ist auch wieder auf vielen Festivals. Er ist aber in deutschen Landen unterwegs. Das heißt, er ist hier auf jeden Fall zu sehen, wenn ihr da mal reinschauen wollt, wo Felix Jähn zu treffen ist. Ich schaue mal kurz auf die Straßen, die A3 Frankfurt Richtung Würzburg zwischen Walbersbrunn und Rohrbrunn. Vorsicht, hier Fahrzeugteile auf der Fahrbahn, Obacht in diesem Bereich.

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immer noch eine der groovigsten Nummern überhaupt, Bruno Mars und I Just Might. Das Ganze hier auf Radio Gong bei der Late Night Show. Denkt daran, ich habe es ja am Anfang schon erzählt, aber wer nicht die ganzen 4 Stunden dabei war, es gibt die Gelegenheit, einen Sitz zu ersteigern, auf dem Taylor Swift gesessen war. Gut, es kommt aus dem Basketballhalle, einem Stadion, und zwar von den Cleveland Cavaliers. Sie war an der Seite quasi direkt am Spielfeld dran gesessen mit ihrem Travis, den sie bald heiraten wird. Und über $6,000 wurden bisher geboten, ja, weil ihr Hintern da drauf saß. Wer es mag, Taylor Swift, Opalite.

Immer noch eine groovige Nummer, Jennifer Lopez und David Guetta, Save Me Tonight. Und das war's von meiner Seite. Andy Pool sagt ciao, servus. Ich wünsche euch noch eine schöne Nacht, einen schönen Mittwoch. Wir hören uns morgen Abend ab 20 Uhr wieder hier auf Radio Gong. Freue mich darauf. Bis denn und ciao.

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1: Ich bin Hendrik Daum. Im Gesundheitssektor klafft eine noch größere Lücke als bisher angenommen. Laut Bild-Zeitung sind die Ausgaben der gesetzlichen Krankenkassen von Januar bis März um 7,8% gestiegen. Das Gesundheitsministerium war bislang von nur 6,5% ausgegangen. Das stellt die Bundesregierung vor eine schwere Entscheidung. Entweder verschärft sie die Gesundheitsreform noch weiter oder die Beiträge müssen trotz sinkender Leistungen weiter erhöht werden. Der Iran hat nach Angaben der USA einen amerikanischen Militärhubschrauber abgeschossen. Der hochmoderne Apache-Hubschrauber stürzte während eines Kontrollflugs in der Straße von Hormuz ab. Die beiden Soldaten an Bord konnten gerettet werden. Sie blieben unverletzt. US-Präsident Trump kündigte umgehend Vergeltung an. Der Vorfall dürfte die ohnehin schon schleppend verlaufenden Friedensverhandlungen mit dem Iran weiter schwer belasten. Die zum 1. Juli geplante Diätenerhöhung der Bundestagsabgeordneten wird ausfallen. Aus Kreisen der schwarz-roten Koalition heißt es, Union und SPD wollen dazu noch in dieser Woche einen Gesetzentwurf ins Parlament einbringen. Es gehe darum, in wirtschaftlich schwierigen Zeiten ein Sparsignal an die Bevölkerung zu senden. Eigentlich werden die Diäten der Bundestagsabgeordneten automatisch erhöht, orientiert an der allgemeinen Lohnentwicklung. In diesem Jahr wäre es ein monatlicher Zuschlag von 500 Euro gewesen. Alba Berlin hat mit einem klaren 97-66 Sieg gegen die Bamberg Baskets das Finale um die deutsche Basketballmeisterschaft erreicht. Die Berliner gewannen am späten Abend die Best-of-5-Serie mit 3-2 und treffen jetzt ab Freitag auf Titelverteidiger FC Bayern München.
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2: In der Nacht immer mehr hohe Wolken, die Tiefstwerte um 10 bis 7 Grad. Tagsüber lockern sich die Wolken ein bisschen auf, ansonsten ab Mittagszeit auch immer wieder Schauer und Gewitter. Das Ganze bei 15 bis 18 Grad.
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1: Ich bin Hendrik Daum. Die US-Armee hat mit Angriffen auf den Iran begonnen. Das teilte das zuständige US-Regionalkommando in der Nacht mit. Es handele sich um Angriffe zur Selbstverteidigung wegen des Abschusses eines amerikanischen Kampfhubschraubers durch den Iran in der vergangenen Nacht. Die beiden Piloten blieben bei dem Abschuss

0: Schuss unverletzt. US-Präsident Trump hatte danach mit Vergeltung gedroht. Art und Umfang der amerikanischen Angriffe ist zur Stunde noch unklar. Die SPD steckt weiter im Umfragetief. Im RTL-NTV-Trendbarometer sind die Sozialdemokraten auf 11% gefallen. Die Union kann sich um einen Punkt auf 22% verbessern. Die AfD bleibt mit 27% stärkste Kraft. Die Einzelheiten von David Riemer.
1: Die Grünen liegen laut dem Trendbarometer weiter bei 15, die Linke bei 11%. Mehr als die Hälfte der Bürgerinnen und Bürger traut nach wie vor keiner Partei zu, die Probleme im Land am besten zu lösen. Die wirtschaftliche Lage in Deutschland sehen die Befragten so schlecht wie seit der Corona-Zeit bzw. dem Ausbruch des Ukraine-Krieges nicht mehr.
0: Im Gesundheitssektor klafft eine noch größere Lücke als bisher angenommen. Laut Bild-Zeitung sind die Ausgaben der gesetzlichen Krankenkassen von Januar bis März um 7,8% gestiegen. Das Gesundheitsministerium war bislang von nur 6,5% ausgegangen. Das stellt die Bundesregierung vor eine schwere Entscheidung. Entweder verschärft sie die Gesundheitsreform nochmal oder die Beiträge müssen trotz sinkender Leistungen weiter erhöht werden. Alba Berlin hat mit einem klaren 97-66 Sieg gegen die Bamberg Baskets das Finale um die deutsche Basketballmeisterschaft erreicht. Die Berliner gewannen am späten Abend die Best-of-Five-Serie mit 3-2 und treffen jetzt ab Freitag auf Titelverteidiger FC Bayern München.
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3: In der Nacht immer mehr hohe Wolken, die Tiefstwerte um 10 bis 7 Grad. Tagsüber lockern sich die Wolken ein bisschen auf, ansonsten ab Mittagszeit auch immer wieder Schauer und Gewitter. Das Ganze bei 15 bis 18 Grad.
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1: Ich bin Hendrik Daum. Die US-Armee hat mit Angriffen auf den Iran begonnen. Das teilte das zuständige US-Regionalkommando in der Nacht mit. Es handelt sich um Angriffe zur so wörtlich Selbstverteidigung wegen des Abschusses eines amerikanischen Kampfhubschraubers durch den Iran in der vergangenen Nacht. Die beiden Piloten blieben bei dem Abschuss unverletzt. US-Präsident Trump hatte danach mit Vergeltung gedroht. Art und Umfang der amerikanischen Angriffe sind zur Stunde noch unklar. Im Gesundheitssektor klafft eine noch größere Lücke als bisher angenommen. Laut Bild-Zeitung sind die Ausgaben